0: zeigen. Bei dem Treffen haben 10 Länder außerdem ein Bündnis zur gemeinsamen Raketenabwehr geschlossen, darunter die Ukraine, Frankreich und Deutschland. Auf der Bahnstrecke Hamburg-Berlin gibt es aktuell Probleme. Grund ist ein umgestürzter Baum auf den Schienen in Mecklenburg-Vorpommern. ICEs und ICs fallen entweder ganz aus oder haben etwa 1,5 Stunden Verspätung. Wann genau der Verkehr wieder planmäßig laufen kann, ist noch unklar. Wer holt sich das erste Ticket fürs Endspiel der Fußball-WM? Topfavorit Frankreich und Spanien kämpfen heute im ersten Halbfinale darum. Morgen folgt dann das zweite Halbfinale zwischen England und Argentinien. Das große Finale steigt am Sonntag im Stadion der New Yorker Football-Teams.
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1: Im Studio Silas Quiring. Das Social-Media-Verbot für Kinder rückt wieder ein bisschen näher. Jetzt haben sich auch EU-Experten dafür ausgesprochen, dass TikTok, Instagram und Co. in Zukunft unter 13 Jahren tabu sind. Anne Brauer.
2: Auch für ältere Jugendliche halten die Experten Beschränkungen für denkbar, solange die Online-Riesen sie nicht ausreichend schützen, etwa vor Hate Speech oder Suchtgefahren. Theoretisch kann übrigens auch jedes EU-Land ein eigenes Mindestalter für Social Media festlegen. Mehrere planen das ja auch schon. Aber um solche Regeln wirklich umzusetzen, sind die Länder auf die EU angewiesen, weil nur die die nötige Macht hat, um das auch bei den Online-Giganten durchzusetzen.
1: Trotz der neuen Eskalation hält Donald Trump eine Einigung im Iran-Krieg weiter für möglich. Der US-Präsident kündigte zuletzt selbst eine erneute Blockade iranischer Häfen an. Außerdem gab es jetzt die dritte Nacht in Folge Angriffe auf Ziele im Iran. Teheran attackierte wiederum US-Ziele in mehreren Golfstaaten. VW steckt in der Krise und Konzernchef Blume nennt jetzt erstmals eine Größenordnung, wie viele Stellen seiner Meinung nach wegfallen müssen, und zwar 50.000 weltweit. Mehr dazu von Jana Klonikowski.
3: Die 50.000 jetzt kommen zusätzlich, also nochmal zu den 50.000 Jobs, deren Abbau bei VW, Audi und Co. schon beschlossene Sache ist. Für die VW-Beschäftigten geht's also mit reichlich Unsicherheiten und Sorgenfalten in die Sommerferien. Erst gestern hatte sich Blume bemüht, in der Diskussion um die Sparpläne zumindest etwas Druck aus dem Kessel zu nehmen. Der Bild hat er gesagt, dass er Werksschließungen vermeiden will. Ausgeschlossen hat er sie allerdings nicht.
1: Auf Flugreisen dürfen Kinder ohne Reservierungsaufpreis neben ihren Eltern sitzen. Die EU hat jetzt endgültig die neuen Fluggastrechte beschlossen. Dazu gehört auch, dass Fluggäste einfacher als bisher an eine Entschädigung kommen, wenn ihr Flieger stark verspätet war oder kurzfristig gestrichen wurde. Die Deutsche Bahn will Bahnhöfe in ganz Deutschland schöner machen und hat dabei jetzt ein selbstgestecktes Etappenziel erreicht. 70 Bahnhöfe wurden modernisiert, 130 sollen es bis Ende des Jahres werden. Das Versprechen der Bahn, mehr Komfort und bessere Infos für Reisende.
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1: Im Studio Silas Quiring. Obwohl sich der Iran-Krieg derzeit wieder rasant zuspitzt, hält Donald Trump eine Einigung weiter für möglich. Das erklärte der US-Präsident im Weißen Haus. Quasi zeitgleich sind die US-Streitkräfte nun die dritte Nacht in Folge Angriffe auf den Iran geflogen. Mit den Attacken soll der Iran so geschwächt werden, dass er keine Schiffe in der Straße von Hormuz mehr angreifen kann, so das Regionalkommando. Kein TikTok, Instagram oder Snapchat unter 13 Jahren und das überall in der EU. Das schlagen von der EU-beauftragte Experten vor. Mehr dazu von Anne Brauer.
2: Das Gremium bringt neben dem Verbot für Kinder auch Beschränkungen für ältere Jugendliche ins Spiel, solange Online-Plattformen nicht ausreichend vor Suchtgefahren, Hassrede oder Gewaltdarstellungen schützen. Ob, wie und wann der Vorschlag der Experten jetzt in ein EU-Gesetz gegossen wird, zeigt sich in den nächsten Monaten. Viele EU-Staaten planen ohnehin schon eigene Social-Media-Verbote. In Deutschland wird noch diskutiert. Für die Umsetzung sind die Länder aber auf Brüssel angewiesen, denn nur die EU-Kommission kann die Social-Media-Riesen zu Änderungen zwingen oder zu Bußgeldern verdonnern.
1: Die VW-Beschäftigten starten mit reichlich Unsicherheiten und Sorgenfalten in die Sommerferien. Konzernchef Blume hat jetzt zum ersten Mal eine Größenordnung genannt, wie viele Jobs seiner Meinung nach wegfallen müssen, um den Konzern wieder flott zu machen, und zwar 50.000 weltweit. Und die kommen zusätzlich zu den 50.000 Stellen, deren Abbau schon beschlossene Sache ist. Der Großteil der Arbeitsplätze fällt hier in Deutschland weg. Auf der Bahnstrecke Hamburg-Berlin gibt's aktuell Probleme. Grund ist ein umgestürzter Baum auf den Schienen in Mecklenburg-Vorpommern. ICEs und ICs fallen entweder ganz aus oder haben etwa anderthalb Stunden Verspätung. Wann genau der Verkehr wieder planmäßig laufen kann, ist noch unklar. Die Fußball-WM biegt auf die Zielgerade ein. Heute steht das erste Halbfinale auf dem Programm. Der FIFA-Weltranglisten-Erste und Topfavorit Frankreich spielt ab 21 Uhr gegen Spanien. Morgen gibt's dann das zweite Halbfinale zwischen England und Argentinien.
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1: Im Studio Silas Quiring. Die USA haben die dritte Nacht in Folge Ziele im Iran angegriffen. Das teilte das zuständige US-Regionalkommando mit. Damit solle Teherans Fähigkeit zu Attacken auf Schiffe in der Straße von Hormus weiter geschwächt werden. Der Iran griff wiederum US-Ziele in mehreren Golfstaaten an. Trotz der Eskalation hält Donald Trump eine Einigung weiter für möglich. Der US-Präsident kündigte zuletzt selbst eine erneute Blockade iranischer Häfen an. Für andere Frachtschiffe soll außerdem eine Art Maut erhoben werden. Das Social-Media-Verbot für Kinder rückt wieder ein bisschen näher. Jetzt haben sich auch EU-Experten dafür ausgesprochen, dass TikTok, Instagram und Co. in Zukunft unter 13 Jahren tabu sind. Anne Brauer.
2: Auch für ältere Jugendliche halten die Experten Beschränkungen für denkbar, solange die Online-Riesen sie nicht ausreichend schützen, etwa vor Hate Speech oder Suchtgefahren. Theoretisch kann übrigens auch jedes EU-Land ein eigenes Mindestalter für Social Media festlegen. Mehrere planen das ja auch schon. Aber um solche Regeln wirklich umzusetzen, sind die Länder auf die EU angewiesen. Weil nur die nötige Macht hat, um das auch bei den Online-Giganten durchzusetzen.
1: Die Unterstützerländer der Ukraine planen erstmals ein gemeinsames Manöver. Die europäische Schutztruppe soll in den kommenden Monaten Übungen in Nachbarländern der Ukraine durchführen. Das kündigte Frankreichs Präsident Macron nach Beratungen in Paris an. Die Truppe solle Einsatzbereitschaft zu Land, in der Luft und zur See zeigen. Bei dem Treffen haben 10 Länder außerdem ein Bündnis zur gemeinsamen Raketenabwehr geschlossen, darunter die Ukraine, Frankreich und Deutschland. Auf Flugreisen dürfen Kinder ohne Reservierungsaufpreis neben ihren Eltern sitzen. Die EU hat jetzt endgültig die neuen Fluggastrechte beschlossen. Dazu gehört auch, dass Fluggäste einfacher als bisher an eine Entschädigung kommen, wenn ihr Flieger stark verspätet war oder kurzfristig gestrichen wurde. Wer holt sich das erste Ticket fürs Endspiel der Fußball-WM? Topfavorit Frankreich und Spanien kämpfen heute im ersten Halbfinale darum. Morgen folgt dann das zweite Halbfinale zwischen England und Argentinien. Das große Finale steigt am Sonntag im Stadion der New Yorker Footballteams.
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1: Im Studio Holger Dilk. Obwohl sich der Iran-Krieg derzeit weiter rasant zuspitzt, hält Donald Trump eine Einigung weiter für möglich. Das erklärte der US-Präsident im Weißen Haus, Silas Quiring.
2: Ja, und quasi zeitgleich sind die US-Streitkräfte die dritte Nacht in Folge Angriffe auf den Iran geflogen. Auf Deeskalation scheint Trump also nicht zu setzen. Mit den Attacken soll der Iran so geschwächt werden, dass er keine Schiffe in der Straße von Hormuz mehr angreifen kann, heißt es vom Regionalkommando. Trump kündigte zuletzt ja auch eine erneute Blockade iranischer Häfen an. Schiffe oder Lieferanten sollen demnach gar nicht mehr durchkommen, alle anderen sollen eine Art Maut zahlen.
1: Vor genau 5 Jahren hat die Flutkatastrophe in Nordrhein-Westfalen und Rheinland-Pfalz mehr als 180 Menschen das Leben gekostet. In der Region gibt es heute mehrere Gedenkveranstaltungen. Nach der Katastrophe hat sich laut Bundesamt für Bevölkerungsschutz einiges getan. Es gibt etwa schnellere Warnungen aufs Handy und neue Sirenen. Es gibt Widerstand gegen die Kürzungspläne von Familienministerin Prien beim Unterhaltsvorschuss, auch beim Koalitionspartner SPD. Nach Priens Plänen soll der Staat Unterhalt nur noch bis zum 16. Geburtstag eines Kindes vorstrecken, wenn ein Elternteil nicht zahlt. Bisher ist der 18. Geburtstag die Grenze. SPD-Familienpolitikerin Jasmina Hostert bringt bei Welt härtere Sanktionen für Unterhaltsverweigerer ins Spiel, wie zum Beispiel Stadionverbote.
3: Wenn sich jemand eine Dauerkarte fürs Stadion leisten kann, aber keinen Unterhalt zahlt, das ist, glaube ich, etwas, was vielen wehtun wird. Das ist nur ein Beispiel. Wir müssen überlegen, wie wir hier schärfere Maßnahmen formulieren.
1: Hostert hält auch Schufa-Einträge für möglich. Die Zahl der Wehrdienstverweigerer ist im ersten Halbjahr deutlich gestiegen. Bis Ende Juni gingen fast 5.900 Anträge ein, berichtet das Redaktionsnetzwerk Deutschland. Im gesamten Vorjahr waren es 2.000 weniger. Seit Januar gilt das neue Wehrdienstgesetz. 100 Spiele sind bei der Fußball-Weltmeisterschaft schon durch, 4 Stück gibt's noch. Heute treffen Frankreich und Spanien im ersten Halbfinale aufeinander. Morgen spielen dann England und Argentinien gegeneinander. Am Wochenende gibt es dann das Spiel im Platz 3, sowie am Sonntag dann das große Finale.
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4: Ja, das Inselradio Mallorca wünscht einen schönen Dienstag. Lars Tucholke begleitet Sie rein. Hallo.
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0: Ein Klavier, ganz schlicht. Keine große Inszenierung, keine lauten Effekte, nur wenige Töne. Und schon entsteht eine Melodie, die seit Jahrzehnten Menschen auf der ganzen Welt berührt. Mit Imagine entwirft John Lennon 1971 die Version einer Welt ohne Grenzen, ohne Kriege und ohne Besitz, der Menschen voneinander trennt. Ein Lied, das zunächst fast wie ein stiller Traum klingt und gerade dadurch seine große Kraft entwickelt. Die Idee zu dem Song entstand übrigens gemeinsam mit Lennons Frau Yoko Ono. Viele Gedanken stammen aus ihrem Buch Grapefruit. Später wurde sie deshalb offiziell auch als Mitautorin des Liedes anerkannt. Aufgenommen wurde Imagine in Lennons eigenem Studio auf seinem Landsitz in England. Produziert hat er den Song zusammen mit Yoko Ono und dem legendären Produzenten Phil Spector. Bis heute gilt Imagine als musikalisches Symbol für Frieden und Hoffnung, eine einfache Melodie und eine der größten Visionen der Popgeschichte. Deshalb unser Frühaufsteher-Bonus an diesem Dienstag. John Lennon mit Imagine.

ganz gerne mal missverstanden. Dieser Song von Michael Jackson, Beat It, war das hier beim Inselradio Mallorca um 16 Minuten nach 6. Weil nämlich im Amerikanisch-Englischen das Wort oder der Ausdruck Beat It so viel heißt wie hau ab und nicht hau drauf. Und so bekommt natürlich die Textzeile, es macht keinen Sinn, ob du Recht oder Unrecht hast, hau einfach ab. Eine ganz neue Bedeutung. Harry Styles gibt's jetzt mit American Girls. Schönen guten Morgen.

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1: Wer in der Nähe des Hafens hier in Palma entweder leben oder arbeiten sollte, der wird heute wieder ganz viel davon hören. Oder hat es möglicherweise schon, denn 3 Kreuzfahrtschiffe insgesamt werden heute zu uns kommen und eins davon ist schon da. Die Marella Discovery 2 ist nämlich vor kurzem aus Barcelona hier angekommen und fährt um 22 Uhr weiter nach Olbia. Die Seven Seas Voyager, die soll rund um 8 Uhr eintreffen, ebenfalls aus Barcelona, und dann geht es 17 Uhr weiter nach Malaga. Und Nummer 3 im Bunde, Costa Pacifica, kommt rund um 10 Uhr und fährt dann um 21.30 Uhr weiter nach Valencia.
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0: Dienstag. Musikalisch geht's gleich weiter mit Cat Burns. Und Know That You Are Not Alone. Das ist Radio Mallorca. Wünscht einen schönen guten Morgen.
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0: Schnell noch frisch machen an diesem Dienstag und dann geht's Richtung Arbeit mit dem Inselradio Mallorca.
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2: Wer an der Playa de Palma einen Gottesdienst besuchen möchte, kann das gleich in mehreren Kirchen tun. Sogar deutschsprachige Gottesdienste gibt es. Hier ein kleiner Überblick mit den Zeiten.
3: La Porciúncula?
2: Mit ihren 39 bunten Glasfenstern zählt die Porciúncula zu den schönsten Kirchen der Insel. Vielen ist sie auch als Iglesia de Cristal, also als Kristallkirche, bekannt. Jeden Sonntag um 12 Uhr findet hier ein Gottesdienst auf Spanisch statt. Auch die deutsche evangelische Gemeinde der Balearen feiert in der Porciúncula immer wieder besondere Gottesdienste, Konzerte und Konfirmationen.
3: Parroquia San Fernando.
2: Die Kirche im Viertel Las Maravillas ist vielen auch als weiße Strandkirche bekannt. Die deutschsprachige katholische Pfarrgemeinde auf Mallorca veranstaltet in der weißen Strandkirche immer sonntags um 10.30 Uhr eine Messe auf Deutsch.
3: Iglesia de Can Pastilla.
2: Auch in der Kirche in Can Pastilla finden regelmäßig Gottesdienste statt. Samstags um 18.30 Uhr sowie sonntags um 10 Uhr jeweils auf Spanisch. Zusätzlich gibt es dort Wortgottesdienste, also keine Messen, und zwar immer mittwochs und freitags jeweils um 18.30 Uhr, ebenfalls auf Spanisch. Wichtig zu wissen, zu bestimmten Festen oder an wichtigen Feiertagen können sich die Zeiten auch ändern.
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1: Heute im Norden Deutschlands. Meist sonnig, sonst neben Sonne und Quellwolken. Auch vor allem am Nachmittag und Abend mitunter kräftige Schauer und Gewitter. 22 bis 36 Grad die Höchstwerte. In Hamburg haben wir derzeit einen Mix aus Wolken und Regen. Weiter südlich sogar auch Gewitter mit dabei bei 18 Grad. Rund um Berlin ist es trocken, aber überwiegend bewölkt bei 17. Leipzig Regen bei 19. In Düsseldorf überwiegend Bewölkung bei 22 Grad, genauso zugezogen in Frankfurt bei 21 Grad. In Stuttgart Wolken 21, in München geht im Gemisch mit Wolken die Sonne auf bei 20 Grad. In Österreich ist es überwiegend trocken, aber auch überwiegend bewölkt rund um Zürich. Sonne und Wolken im Mix zum Start in diesem Dienstag bei 21 Grad. In Österreich, gerade in westlichen Landesteilen, Wolken. Ansonsten rund um Wien im Osten ganz viel klarer Himmel und Sonnenschein bei 20 Grad. In Madrid haben wir 18 Grad, dort klaren Himmel. Und in Göteborg 17 Grad und klaren Himmel.
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1: Ja, wir bekommen heute Sonne und Wolken im Mix. Gerade ab der zweiten Tageshälfte immer wieder Wolken. Dazu liegt weiterhin Sahara-Staub in der Luft, der das Ganze diesig erscheinen lässt. Aber es soll doch nicht ganz so heiß werden, wie gestern angekündigt vom spanischen Wetterdienst. Jedenfalls außerhalb der Inselmitte. Dort gibt es nämlich eine Hitzewarnung in der Farbe Gelb von 12 bis 20 Uhr. Top-Temperatur 38 Grad im Rest der Insel. Aber keine Wetterwarnung aufgrund der Hitze. Deswegen auch teilweise bis zu 5 Grad kühler. Hier in Palma haben wir derzeit 25 Grad, Campigafort 26 Grad und in Colonia de San Jordi 25 Grad. Der Inselradio-Wettertrend. Ab morgen zieht das Wetter wieder an. Morgen und übermorgen in der Inselmitte und im Norden bis zu 40 Grad. Inklusive Wetterwarnung in der Farbe Orange. Dazu bleibt der Sahara-Staub über uns schweben.
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2: Im Studio Holger Dirk. Unwetter haben vor allem im Norden Deutschlands für Schäden gesorgt. Gestern Abend und in der Nacht fielen in Teilen Mecklenburg-Vorpommerns und Niedersachsens teils tennisballgroße Hagelkörner. Finn Riebesel-Freundlieb.
3: In Hamburg und Berlin strandeten zahlreiche Reisende an den Hauptbahnhöfen, weil der Zugverkehr auf der wichtigen Strecke teilweise ausfiel. Einige Verbindungen konnte die Deutsche Bahn durch Busse ersetzen. Auch in Schleswig-Holstein und NRW wurden örtlich Straßen und Keller überflutet, Bäume stürzten um. Auch heute bleibt das Wetter teilweise ungemütlich. Der Deutsche Wetterdienst warnt vor allem in der Mitte und im Süden Deutschlands vor kräftigen Gewittern mit Unwettergefahr.
2: Vor genau 5 Jahren hat die Flutkatastrophe in Nordrhein-Westfalen und Rheinland-Pfalz mehr als 180 Menschen das Leben gekostet. In der Region gibt es heute mehrere Gedenkveranstaltungen. Nach der Katastrophe hat sich laut Bundesamt für Bevölkerungsschutz einiges getan. Es gibt etwa schnellere Warnungen aufs Handy und neue Sirenen. Härtere Sanktionen für Unterhaltsverweigerer, die bringt die SPD ins Spiel. Hintergrund sind Pläne von Familienministerin Prien, den Unterhaltsvorschuss zu kürzen. Heißt, der Staat würde nicht mehr so lange einspringen, wenn ein unterhaltspflichtiger Elternteil einfach nicht bezahlt. Ein Schlag für alle Alleinerziehenden finden Grüne und Linke und auch SPD-Politikerin Jasmina Hostert schlägt im Weltinterview stattdessen Sanktionsverschärfungen wie etwa Stadionverbote vor.
4: Ich würde sogar so weit gehen bis zu einem Schufa-Eintrag. Also ich finde, wenn man Geld hat für andere Dinge, aber nicht Geld hat, Unterhalt für sein eigenes Kind zu bezahlen, da läuft irgendwas falsch und deswegen müssen wir diese Debatte drehen.
2: Die USA haben die dritte Nacht in Folge Ziele im Iran angegriffen. Das hat das zuständige Regionalkommando mitgeteilt. Damit solle Teherans Fähigkeit zu Attacken auf Schiffen in der Straße von Hormuz weiter geschwächt werden, heißt das. Der Iran griff wiederum US-Ziele in mehreren Golfstaaten an. Die Fußball-Weltmeisterschaft biegt auf die Zielgerade ein. Heute steht das erste Halbfinale auf dem Programm. Der FIFA-Weltranglisten-Erste und Topfavorit Frankreich spielt ab 21 Uhr gegen Spanien. Morgen gibt es dann das zweite Halbfinale zwischen England und Argentinien.
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1: Guten Morgen. Endlich mal eine Nacht ohne Gebrülle und Geschreie erlebt, weil irgendein Team von irgendeiner Nationalität bei der Fußball-WM möglicherweise eine Torchance hatte oder vielleicht sogar ein Tor geschossen hat. Auch mal wieder ganz angenehm und fast schon ungewohnt an diesem Dienstag. Ich wünsche einen schönen Start in diesen neuen Tag. Klaas Drolke, mein Name. Hallo.
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0: Das ist unsere Radio Mallorca. Wünsche einen schönen guten Morgen um 10 Minuten nach 7.
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0: Wir kennen es alle, gerade in diesen Tagen nachts nicht zur Ruhe kommen, weil es einfach zu warm und zu stickig ist. Ja, ist mehr als nervig. Und weil sich in unserem Thema der Woche alles um Abkühlung dreht, zeigt Ihnen Lena Bernauer jetzt, wie Sie auch ohne Klimaanlage halbwegs erfrischt durch die Nacht kommen.
2: Lassen Sie tagsüber die Fensterläden geschlossen, sodass die Wohnung nicht aufheizt. Und schlafen Sie nicht mit einer dicken Bettdecke, sondern mit einem leichten Leinentuch.
3: Oh, sorry, aber das sind ja Tipps, die haben wir alle schon 100-mal gehört. Dabei gibt's so viel mehr Möglichkeiten, auch in warmen Nächten zumindest ein bisschen besser zu schlafen.
4: Tipp Nummer 1, der Eisventilator.
2: Besitzen Sie einen Ventilator? Perfekt. Dann stellen Sie abends einfach eine Schüssel voll mit Eiswürfeln direkt vor den Ventilator. Die Luft wird dann durch das Eis zumindest so ein bisschen runtergekühlt.
4: Tipp Nummer 2, die Eiswärmflasche.
2: Klar, Wärmflaschen sind eigentlich für den Winter. Es sei denn, Sie füllen Wasser in die Wärmflasche. Achtung, nicht ganz voll machen. Und packen Sie dann ins Eisfach. Nach ein paar Stunden vorm Schlafengehen holen Sie die Eiswärmflasche raus, wickeln Sie dann noch in ein Küchentuch oder so ein dünnes Handtuch und packen Sie ins Bett. Für schön kalte Füße in der Nacht.
4: Tipp Nummer 3, die Kühlmatte für Haustiere.
2: Ja, Sie haben richtig gehört. Für Hunde und Katzen gibt es spezielle Kühlmatten. Die funktionieren mit Kühlgel, verbrauchen also auch keinen Strom. Pluspunkt. Die Matte legen Sie sich einfach auf die Matratze ins Bett und sich selbst dann eben obendrauf. Durch den Körperkontakt wird das Kühlgel aktiviert. Die Kühlmatten sind auch ziemlich einfach zu bekommen auf der Insel, zum Beispiel im Carrefour, Leroy Merlin oder Lidl Online. Und glauben Sie mir, diese Matten sind ein Gamechanger im Sommer.
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In Palmer Stadtviertel Songgut Leo hat die Nationalpolizei eine Marihuana-Plantage ausgehoben. Wie viel insgesamt gefunden wurde, das erzählt uns gleich Dominik Jordan in unseren Inselrade Mallorca Lokalnachrichten. Um eine Minute.

0: Wir haben es eine Minute nach halb acht.
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2: Mit Dominik Jordan einen schönen guten Morgen. Junge Menschen auf den Balearen sollen beim Kauf ihrer ersten Wohnung finanziell entlastet werden. Die Balearenregierung startet noch in dieser Woche eine neue Förderung von bis zu 10.000 Euro. Beantragen können sie Menschen unter 40, die seit mindestens 5 Jahren hier auf den Inseln leben. Die Wohnung darf höchstens 382.000 Euro kosten und muss dauerhaft selbst genutzt werden. Insgesamt stehen zunächst 6 Millionen Euro bereit. In Palmas Stadtviertel Son Gotleu hat die Nationalpolizei eine Marihuana-Plantage ausgehoben. Dort entdeckten die Beamten mehr als 110 Marihuana-Pflanzen. Außerdem stellten sie rund 1 Kilo Haschisch, Bargeld sowie eine Druckluftpistole und ein Luftgewehr sicher. Der Strom für die Plantagen wurde offenbar illegal angezapft. Laut Polizei bestand dadurch auch Brandgefahr. Ein Mann wurde wegen Drogenhandels und Stromdiebstahls festgenommen. Große Fanmeile heute Abend in Palma. Auf dem Festivalgelände Son Fusteret wird das WM-Halbfinale Spanien gegen Frankreich auf einer Großleinwand gezeigt. Einlass ist um 18 Uhr, ab 20 Uhr gibt es noch Live-Musik mit Jaume Colombas. Anpfiff ist heute um 21 Uhr. Auch im Einkaufszentrum Portopi wird sich vorab auf das Spiel eingestimmt. Dort wartet eine Fanzone mit Kickern, Workshops, Foodtrucks, Musik und ebenfalls einer großen Leinwand für das Spiel.
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2: Wir bekommen heute Sonne und Wolken im Mix. Gerade ab der zweiten Tageshälfte immer wieder Wolken. Dazu liegt weiterhin Sahara-Staub in der Luft. Die Top-Temperatur liegt heute bei 38 Grad. Die könnte vor allem in der Inselmitte erreicht werden. Dort gibt es auch eine Hitzewarnung in der Farbe Gelb. In den anderen Teilen der Insel wird es aber nicht ganz so heiß.
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0: Rund um Mallorca, da bleibt es heute ruhig. Der Wind, der weht meist schwach bis mäßig mit Stärke 2 bis 4 und kommt je nach Küstenabschnitt aus unterschiedlichen Richtungen. Die See, die ist überall leicht bewegt. Die Dünung im Osten nimmt weiter ab. Die Sichtverhältnisse sind überwiegend gut. Die aktuelle Wassertemperatur um die Insel herum weiterhin laut spanischem Wetterdienst bei 28 Grad.
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0: Die Ersten kommen schon wieder zurück von ihrem Spaziergang. Schön den Wellen an diesem Dienstagmorgen zuschauen.
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0: Last Roll gewünscht einen schönen Start in diesen Morgen. Hertz gibt's jetzt zusammen mit der Purple Disco Machine und Wonderful Life.

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1: Beginnen wir mit der MA13, der Inka Autobahn. Vor Conseil bis hinter Santa Maria del Cami gibt es derzeit Stop-and-Go-Phasen. Da ein bisschen mehr Zeit einplanen. Im weiteren Verlauf der MA13, der Inka Autobahn in Richtung Ringautobahn und dann wiederum in Richtung Andrat und Calvia. Auch dort Stop-and-Go-Phasen. Mit der MA20 geht es derzeit zurück bis Songut Leo. Auch dort mehr Zeit einplanen. Unten am Paseo Marítimo. Ebenfalls Stop-and-Go-Phasen aufgrund der Ampelphasen und des Berufsverkehrs sowie rund um die Avenidas müssen sie auch noch mehr Zeit einplanen. Ansonsten ist es das. Bis hierhin habt nicht mehr im Angebot, falls doch was gesehen werden sollte oder sein sollte. Gerne melden per WhatsApp an die 683 500 100.
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0: Was für uns Deutsche der Shantikor ist. Oder wie ich sie auch liebevoll nenne, den Chianti-Chor, sind für die Mallorquiner die Habaneras, also traditionelle Seemannslieder. Und die bekommen sie heute Abend in Port Dandratsch am kleinen Leuchtturm, werden ab 22 Uhr Habaneras gesungen. So ein bisschen schön melancholische Musik lauschen, die von Fernweh, Liebe und langen Reisen über den Atlantik erzählen. Die Habaneras-Nacht gehört übrigens zu den Festes del Carme, den traditionellen Feierlichkeiten zu Ehren der Schutzpatronin der Fischer und Seeleute. Der Eintritt ist frei. Wir vom Inselradio Mallorca wünschen viel Spaß.
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2: Heute im Norden Deutschlands meist sonnig, sonst neben Sonne und Quellwolken, vor allem auch am Nachmittag und Abend mitunter kräftige Schauer und Gewitter, 22 bis 36 Grad die Höchstwerte. In Hamburg haben wir überwiegend bewölkte und auch trockene 19 Grad, in Berlin Wolken, in südlichen Landesteilen auch teilweise Schauer und Gewitter dabei bei 18 Grad. In Leipzig Wolken teilweise und Niederschlag bei 19 Grad, in Düsseldorf haben wir Sonne und Wolken im Mix bei 22 Grad, genauso wie in Frankfurt bei 23 Grad, Stuttgart Wolken und Regen bei 22, in München 21 Grad. Überwiegend ist es dort bewölkt und trocken. In der Schweiz gibt es einen Mix aus Sonne und Wolken rund um Zürich, genau das gerade bei 22 Grad. In Österreich gerade in westlichen Landesteilen Wolken, in östlichen strahlender Sonnenschein und blauer Himmel, so wie gerade rund um Wien bei 24 Grad. Dublin steht auf mit ganz viel Sonne bei 16 Grad, genauso wie Athen mit ganz viel Sonne bei 28 Grad.
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2: Wir bekommen heute Sonne und Wolken im Mix, gerade ab der zweiten Tageshälfte. Immer wieder Wolken, dazu liegt weiterhin Sahara-Staub in der Luft, der das Ganze diesig erscheinen lässt. Aber es soll doch nicht ganz so heiß werden, wie gestern vom spanischen Wetterdienst angekündigt. Jedenfalls außerhalb der Inselmitte, dort gibt es nämlich eine Hitzewarnung in der Farbe Gelb. 12 bis 20 Uhr, Top-Temperatur 38 Grad. Im Rest der Insel aber keine Wetterwarnung aufgrund der Hitze, teilweise bis zu 5 Grad kühler. In Jukmajor haben wir 25 Grad, genauso wie in Zeuer bei 25 Grad und Kalaratjada bei 27 Grad. Der Inselradio-Wettertrend: ab morgen zieht das Wetter wieder an, morgen und übermorgen in der Inselmitte und im Norden bis zu 40 Grad inklusive Wetterwarnung in der Farbe Orange. Dazu bleibt der Sahara-Staub uns bei uns über uns schweben.
1: 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Es ist 8 Uhr. 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
3: Im Studio Holger Dilk. Heftiger Hagel, vollgelaufene Kehle und umgestürzte Bäume. Ein Unwetter ist über Norddeutschland gezogen. Besonders betroffen waren Teile Mecklenburg-Vorpommerns und Niedersachsens, aber auch Schleswig-Holstein und Nordrhein-Westfalen. Auch bei der Deutschen Bahn kam es zu Problemen. In Hamburg und Berlin saßen viele Reisende fest, weil zwischen beiden Städten wegen umgestürzter Bäume kaum Züge unterwegs waren. Für heute warnt der Deutsche Wetterdienst erneut vor kräftigen Gewittern, vor allem dann in der Mitte und im Süden des Landes. Vor genau 5 Jahren hat die Flutkatastrophe in Nordrhein-Westfalen und Rheinland-Pfalz mehr als 180 Menschen das Leben gekostet. In der Ahrtal-Region wird heute an die Opfer erinnert. Unter anderem Bundespräsident Steinmeier und Kanzler Merz sind vor Ort. Gisa Weber.
4: Die Katastrophe hat ein großes Umdenken im Bereich Bevölkerungs- und Katastrophenschutz ausgelöst. Seitdem hat sich auch einiges getan. Das zuständige Bundesamt setzt auf schnellere Warnungen direkt aufs Handy per Cell-Broadcast, neue Sirenen und generell mehr Geld für den Katastrophenschutz. Trotzdem sieht die Deutsche Umwelthilfe weiter große Lücken. Laut einer neuen Studie hat rund jeder vierte Landkreis ein hohes Risiko für schwere Hochwasser.
3: Es gibt Widerstand gegen die Kürzungspläne von Familienministerin Prien beim Unterhaltsvorschuss. Die sehen vor, dass der Staat Unterhalt nicht mehr so lange vorstrecken soll, wenn ein Elternteil nicht zahlt. Aus der SPD kommt jetzt der Vorschlag, stattdessen die Sanktionen für Unterhaltsverweigerer zu verschärfen. Die dritte Nacht in Folge haben die USA Angriffe auf den Iran geflogen. Mit den Attacken soll der Iran so geschwächt werden, dass er keine Schiffe in der Straße von Hormuz mehr angreifen kann, so das Regionalkommando. Präsident Trump sagte unterdessen, er hält eine Einigung mit Teheran weiter für möglich. Wer holt sich das erste Ticket fürs Endspiel der Fußball-WM? Topfavorit Frankreich und Spanien kämpfen heute im ersten Halbfinale darum. Morgen folgt dann das zweite Halbfinale zwischen England und Argentinien. Das große Finale steigt dann am Sonntag im Stadion der New Yorker Football-Teams.
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2: In unseren Inselradio Mallorca Lokalnachrichten heute Morgen Dominik Jordan.
5: Guten Morgen.
2: Wenn Sie mal die ganz großen Pötte, die Kreuzfahrtschiffe aus allernächster Nähe sehen wollen, und zwar vom Wasser aus, dann sollten Sie mal auf jeden Fall das machen, was Dominik Jordan erlebt hat.
5: An der alten Mole hier in Palma gegenüber der Seehandelsbörse, da starten nämlich so Rundfahrten durch den Hafen. Die gehen eine Stunde, fährt man einmal quer durch den Hafen und das Beste ist, man sieht nicht nur die Schiffe, sondern auch die Kathedrale vom Wasser.
2: So, und heute erleben Sie zum Beispiel die Marella Discovery 2, die ist derzeit da, die Seven Seas Voyager und die Costa Pacifica, die kommt so rund um 10 Uhr und fährt um 21.30 Uhr nach Valencia, also ordentlich was los unten im Hafen. Für alle, die sich dafür begeistern, eine schöne Runde Sache und ich als Norddeutscher, mir geht dann natürlich bei Schiffe gucken sofort das Herz auf, ne? Ne, mal ein bisschen Schiffe gucken vom Deich aus. Klaus Holke, mein Name, schönen guten Morgen.
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0: aufstehen und den neuen Tag begrüßen mit Roxette und Milk and Toast and Honey hier beim Inselradio Mallorca um 10 Minuten nach 8.
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0: Widder. Heute gewinnen Sie mehr durch kluge Zurückhaltung als durch einen schnellen Vorstoß. Beobachten Sie erst, welche Richtung ein Gespräch tatsächlich nimmt. Energiepegel 80.
2: Stier.
0: Ihre Ausdauer macht eine mühsame Aufgabe plötzlich überschaubar. Gönnen Sie sich nach dem letzten Haken auf der Liste eine angenehme Belohnung. Energiepegel 95.
2: Zwilling.
0: Mehrere Informationen erreichen Sie gleichzeitig, doch nicht alles ist gleich wichtig. Sortieren Sie sorgfältig, bevor Sie eine Zusage geben. Energiepegel 85.
2: Krebs.
0: Venus fördert einen warmen und verbindlichen Ton in persönlichen Gesprächen. Eine liebevolle Geste wirkt heute stärker als eine lange Erklärung. Energiepegel 100.
2: Löwe.
0: Sie haben gute Argumente, sollten diese aber nicht wie unumstößliche Wahrheiten präsentieren. Ein wenig Offenheit für Gegenwind stärkt ihre Position. Energiepegel 90.
2: Jungfrau.
0: Ein Detail, das andere übersehen, verschafft ihnen einen entscheidenden Vorteil. Nutzen Sie diesen Vorsprung sachlich und ohne großes Aufheben. Energiepegel 95.
2: Waage.
0: Lassen Sie sich nicht in eine Auseinandersetzung hineinziehen, die Sie gar nicht betrifft. Neutralität schützt heute Ihre Ruhe und Ihre Beziehungen. Energiepegel 75.
2: Skorpion.
0: Sie erkennen rasch, wo eine Absprache unklar geblieben ist. Sprechen Sie den Punkt direkt an, bevor daraus zusätzlicher Aufwand entsteht. Energiepegel 85.
2: Schütze.
0: Jupiter weckt Zuversicht und Lust auf größere Pläne. Für den ersten Schritt genügt heute eine realistische Entscheidung. Energiepegel 100.
2: Steinbock.
0: Ihre Tagesform verbessert sich, sobald Sie eine lästige Kleinigkeit erledigt haben. Schieben Sie genau diesen Punkt deshalb nicht bis zum Abend auf. Energiepegel 80.
2: Wassermann.
0: Eine neue Bekanntschaft oder ein ungewohntes Thema regt Ihren Geist an. Bleiben Sie neugierig, ohne sofort alles bewerten zu wollen. Energiepegel 90.
2: Fische.
0: Ein empfindlicher Moment verlangt nach Abstand statt nach einer spontanen Reaktion. Nach einer kurzen Pause sehen Sie die Sache deutlich gelassener. Energiepegel 75.
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1: Etwas mehr los ist heute Morgen auf der Inka-Autobahn, der MA13 Richtung Palma zwischen Binissalem und Santa Maria del Camí und im weiteren Verlauf im Übergang zur Ringautobahn der MA20 in Palma. Auf der Ringautobahn in Richtung Calvià, da haben wir stockenden Verkehr zwischen Estadi Balear und Ossimax. Etwas mehr Zeit einplanen sollten Sie auch, wenn Sie über den Kreisel am Fun Shopping Center auf die MA19 fahren möchten. Hier staut es sich zurück bis nach Sonferriol. Das wär's von uns, von mir. Falls was fehlen sollte, gerne melden per WhatsApp an die 683 500
0: 100. 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

Junge Menschen auf den Balearen sollen beim Kauf ihrer ersten Wohnung finanziell entlastet werden. Um wie viel Geld es da geht, das erzählt uns gleich Dominik Jordan in unseren Inselradio Mallorca Lokalnachrichten.

0: Schönen guten Morgen, wünsche das Inselradio Mallorca. Wir haben es 8:30.
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2: Mit Dominik Jordan einen schönen guten Morgen. Junge Menschen auf den Balearen sollen beim Kauf ihrer ersten Wohnung finanziell entlastet werden. Die Balearenregierung startet noch in dieser Woche eine neue Förderung von bis zu 10.000 Euro. Beantragen können sie Menschen unter 40, die seit mindestens 5 Jahren hier auf den Inseln leben. Die Wohnung darf höchstens 382.000 Euro kosten und muss dauerhaft selbst genutzt werden. Insgesamt stehen zunächst 6 Millionen Euro bereit. Nächtliche Strandpartys, laute Musik und Alkohol. An Palmas Stadtstrand hat die Lokalpolizei in den letzten Nächten verstärkt kontrolliert. Die Beamten haben mehrere Anzeigen verhängt, unter anderem wegen Alkoholkonsums, Lärmbelästigung und Wildpinkelns. Außerdem wurden 2 mutmaßliche Diebe festgenommen. Die Anwohner beschweren sich schon seit Wochen über die illegalen Partys am Strand Can Pere Antoni. Deshalb hat die Polizei auch weitere Kontrollen angekündigt. Große Fanmeile heute Abend in Palma. Auf dem Festivalgelände Son Fusteret wird das WM-Halbfinale Spanien gegen Frankreich auf einer Großleinwand gezeigt. Einlass ist um 18 Uhr, ab 20 Uhr gibt es noch Live-Musik mit Jaume Colombas. Anpfiff ist heute um 21 Uhr. Auch im Einkaufszentrum Portopi wird heute das Spiel gezeigt. Dort gibt es auch eine Fanzone mit Foodtrucks, Kickern und Musik.
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2: Wir bekommen heute Sonne und Wolken im Mix. Gerade ab der zweiten Tageshälfte immer wieder Wolken. Dazu liegt weiterhin Sahara-Staub in der Luft. Die Top-Temperatur liegt heute bei 38 Grad. Die könnte vor allem in der Inselmitte erreicht werden. Dort gibt es auch eine Hitzewarnung in der Farbe Gelb. In den anderen Teilen der Insel wird es aber nicht ganz so heiß.
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0: Und da geht's heute zu unserem Wochenmarkt-Highlight in Atar. Ist immer dienstags 9 bis 14 Uhr auf der Plaza del Conqueridore. Da gibt es nicht nur Obst, Gemüse, Eier und Lebensmittel in der Markthalle, sondern nämlich auf dem Zentrum oder im Zentrum auf dem Theaterplatz. Da gibt es einen schönen Kunsthandwerk am Markt mit deren Waren. Also schöne, tolle Sachen selbst gemacht bekommen Sie da jeden Dienstag. Gibt aber auch noch andere Wochenmärkte, die heute stattfinden, immer dienstags, und zwar in Alcudia, in Campanet, in Paghera, in Porere, Santa Margalida oder hier in Palma, Campastilla, Peregarau oder Santa Catalina. Das sind die Wochenmärkte, die dienstags stattfinden. Ein paar mehr gibt es davon immer noch, finden Sie auf inselradio.com. In unserer Rubrik Wochenmärkte, da haben wir aber auch alle anderen Tage noch aufgelistet, welche Wochenmärkte dann wann wie aufhaben.
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0: Wir starten auch heute wieder mit einem staubigen Film am Himmel in diesen Dienstagmorgen. Klaas de Holke, mein Name, hallo.
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0: Diamanten.
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1: Etwas mehr los ist heute Morgen auf der Inka-Autobahn, der MA13 Richtung Palma zwischen Benissalem und Santa Maria del Cami und im weiteren Verlauf im Übergang zur Ringautobahn der MA20 in Palma. Auf der Ringautobahn selbst in Richtung Calviana haben wir ebenfalls stockenden Verkehr zwischen Estadi Balear und Ossimax. Und etwas mehr Zeit einplanen sollten Sie auch, wenn Sie über den Kreisel am Fun Shopping Center auf die MA19 fahren möchten. Dort staut es sich zurück bis nach Sonferriol. Das wäre es von mir. Falls was fehlen sollte, gerne melden per WhatsApp an die 683 500 100.
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1: Ja, schon Planungen treffen für in 2,5 Wochen, das machen wir schon heute. Denn es gibt klassische Musik, die Sie so noch nie hier bei uns auf der Insel gehört haben. Und zwar auf der Terrasse des wohl abgelegensten Hotels der Insel, dem Cap Rocat. Da treten vom 31. Juli bis zum 2. August beim Festival Cap Rocat echte Opernlegenden auf. Darunter der bekannte Pianist Rudolf Buchbinder und der peruanische Startenor Juan Diego Flores. Los geht es gegen 21 Uhr. Tickets gibt es ab 76 Euro pro Abend. Und wenn es doch noch was für den heutigen Dienstag sein sollte, dann werfen Sie einen Blick hinter die Kulissen von Mallorcas Inselrat. Um 10 Uhr und 12 Uhr starten nämlich Führungen durch den Palau del Consell in Palma. Sie entdecken dabei unter anderem den Audienzsaal, den Plenarsaal und den alten Luftschutzbunker. Der Eintritt ist frei, eine Anmeldung brauchen Sie nicht. Treffpunkt ist direkt am Palau del Consell. Die Touren, die laufen auf Spanisch und katalanisch. Noch mehr Vorschläge, was Sie hier bei uns auf der Insel entdecken können, an den unterschiedlichsten Tagen hier bei uns im Hochsommer, das gibt es wie gewohnt auf inselradio.com in unserem Eventkalender.
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2: Heute im Norden Deutschlands, meist sonnig, sonst neben Sonne auch Quellwolken und vor allem am Nachmittag und Abend mitunter kräftige Schauer und Gewitter, 22 bis 36 Grad die Höchstwerte. In Hamburg derzeit bewölkt, aber trocken bei 19 Grad, in Berlin regnet und gewittert es bei 20 Grad, in Leipzig trocken, aber überwiegend Bewölkung bei 20, in Düsseldorf Sonne, Wolken bei 23, genauso wie in Frankfurt bei 24, in Stuttgart Regen, teilweise auch Gewitter bei 24 Grad, in München immer wieder Regen bei 24 Grad. In der Schweiz gibt es derzeit einen Mix aus Sonne und Wolken. Rund um Zürich aber eher zugezogener bei 23 Grad. In Österreich ist es überwiegend sonnig, so wie gerade rund um Wien bei 26 Grad. In Paris haben wir einen Mix aus Sonne und Wolken bei 24 Grad. Und in Warschau überwiegend sonnig bei 18 Grad.
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2: Wir bekommen heute Sonne und Wolken im Mix. Gerade ab der zweiten Tageshälfte immer wieder Wolken. Dazu liegt weiterhin Sahara-Staub in der Luft, der das Ganze diesig, matschig erscheinen lässt. Aber er soll doch nicht ganz so heiß werden, wie gestern angekündigt, jedenfalls außerhalb der Inselmitte. Dort gibt es nämlich eine Hitzewarnung in der Farbe Gelb, 12 bis 20 Uhr. Die Top-Temperatur laut spanischem Wetterdienst wird 38 Grad betragen. Im Rest der Insel aber keine Wetterwarnung aufgrund der Hitze, teilweise bis zu 5 Grad kühler. In Calviar haben wir derzeit 27 Grad, in Porto Cristo 29 Grad und in der Inselmitte in Cineo 27 Grad. Der Inselradio-Wettertrend: ab morgen zieht das Wetter wieder an, morgen und übermorgen in der Inselmitte und im Norden bis zu 40 Grad inklusive Wetterwarnung in der Farbe Orange. Dazu bleibt der Sahara-Staub über uns schweben.
1: 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Es ist 9 Uhr. 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
3: Im Studio Holger Dilk. Unwetter haben vor allem im Norden Deutschlands für Schäden gesorgt. Gestern Abend und in der Nacht fielen in Teilen Mecklenburg-Vorpommerns und Niedersachsens teils Tennisball große Hagelkörner. Finn Riebesel-Freundlieb.
4: In Hamburg und Berlin strandeten zahlreiche Reisende an den Hauptbahnhöfen, weil der Zugverkehr auf der wichtigen Strecke teilweise ausfiel. Einige Verbindungen konnte die Deutsche Bahn durch Busse ersetzen. Auch in Schleswig-Holstein und NRW wurden örtlich Straßen und Keller überflutet, Bäume stürzten um. Auch heute bleibt das Wetter teilweise ungemütlich. Der Deutsche Wetterdienst warnt vor allem in der Mitte und im Süden Deutschlands vor kräftigen Gewittern mit Unwettergefahr.
3: Vor genau 5 Jahren hat die Flutkatastrophe im Ahrtal und Teilen Nordrhein-Westfalens mehr als 180 Menschen das Leben gekostet. In der Region gibt es heute mehrere Gedenkveranstaltungen. Nach der Katastrophe hat sich laut Bundesamt für Bevölkerungsschutz einiges getan. Es gibt etwa schnellere Warnungen aufs Handy und neue Sirenen. 100 Euro für einen Liter Saft. Foodwatch hat ein Nahrungsergänzungsmittel der Marke LaVita zur dreistesten Werbelüge des Jahres gekürt. Laut der Verbraucherschützer besteht das Produkt größtenteils aus Fruchtsaftkonzentrat und teilweise überdosierten Vitaminen. Das Werbeversprechen Fit fürs Leben kann der Saft dementsprechend nicht halten, so Chris Metmann von Foodwatch in der ARD.
5: Hier wird einem ja vorgemacht, wenn ich den Saft kaufe, dann, also ich sag's mal ein bisschen zugespitzt, werden alle Probleme gelöst. Normalerweise ist es aber so, wenn ich Vitaminmangel habe, wenn ich Nährstoffmangel habe, dann muss ich zum Arzt, zur Ärztin gehen und kriege ein entsprechendes Präparat verschrieben, was, Klammer auf, auch noch deutlich günstiger ist als dieser Saft.
3: Grundlage für den Preis war eine Umfrage. Die aktuelle Hitzewelle in Italien macht jetzt sogar dem Parmesan zu schaffen. Bei über 40 Grad geben die Kühe weniger Milch. Dazu wird wegen der Trockenheit das Futter knapp. Experten warnen, mehr Hitze könnte den berühmten Käse langfristig teurer machen und seine Qualität beeinflussen. 100 Spiele sind bei der Fußball-Weltmeisterschaft schon durch. 4 Stück gibt's noch. Heute treffen Frankreich und Spanien im ersten Halbfinale aufeinander. Morgen spielen dann England und Argentinien gegeneinander. Am Wochenende gibt es dann das Spiel im Platz 3 sowie am Sonntag dann das große Finale.
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2: In unseren Inselradio Mallorca Lokalnachrichten heute Morgen Dominik Jordan.
6: Guten Morgen.
2: Heute Abend das ganz große Spiel. WM-Halbfinale Spanien gegen Frankreich. Eine ganze Nation, eine ganze Insel fiebert dem Spiel entgegen. Und vor allen Dingen habe ich gerade gelesen, heute vor genau 2 Jahren, auf den Tag genau, ist Spanien Europameister geworden. Vielleicht ja auch ein gutes Omen.
6: Könnte ein gutes Zeichen sein für heute Abend.
2: Wo guckst du?
6: Ich bin noch unentschlossen, vielleicht privat, vielleicht aber auch ein bisschen größer.
2: Hätte ich ein paar Vorschläge für dich. Auf inselradio.com haben wir eine ganz tolle Pinnwand, wo wir die unterschiedlichsten Übertragungsorte aufgelistet haben. Ein bisschen kleiner zum Beispiel in der Cornerbar hier in Palma, da gibt es 4 Bildschirme. Bei unseren Freunden natürlich im deutschen Eck an der Playa de Palma könnt ihr auch richtig schön das Spiel gucken. In Alex Bar in Magaluf oder, lieber Dominik, es gibt ja auch noch ein richtig großes Public Viewing.
6: Genau, und zwar auf dem Festivalgelände Son Fusteret hier in Palma.
2: Da werden mehrere tausend Menschen erwartet. Das sorgt natürlich dafür, dass auch die gewisse Infrastruktur geliefert werden muss von der Stadt Palma. Deshalb fahren auch mehrere Busse und Sonderzüge. Wann und wie genau, das erzählen wir gleich hier beim Inselradio Mallorca in ein paar Minuten. Mein Name ist Klaas de Holke. Ich wünsche einen schönen guten Morgen.
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0: Große Party heute auf dem Sonnenfuß-Direktgelände hier in Palma und vor allem hoffentlich nicht die letzte. Das sind Radio Mallorca, wünscht einen schönen guten Morgen an diesem Dienstag. Dort wird nämlich das WM-Halbfinale zwischen Spanien und Frankreich auf Großbildleinwand beim Public Viewing gezeigt. Einlass ist ab 18 Uhr, ein DJ legt dann ab 20 Uhr auf, Anpfiff ist 21 Uhr. So, und damit auch alle Leute bequem hin- und wegkommen, hat die Stadt Palma Sonderbusse und auch Sonderzüge geordert.
1: Für die Anreise verstärkt die EMT die Linie 10 und zwar mit einem Shuttle zwischen Sindikat und Son Fusteret. Ab 18 Uhr fahren da 5 Busse durchgehend bis zum Spielbeginn. Und nach dem Abpfiff stehen die Busse dann an der Haltestelle Son Fusteret für die Rückfahrt zur Plaza España bereit. Und auch mit der Metro kommt man nach Son Fusteret. Die Zuggesellschaft SFM bietet 16 zusätzliche Metrofahrten an zwischen Son Fustervey und der Estación Intermodal. Die Züge fahren bis nach Mitternacht immer im 10-Minuten-Takt und halten dann auch in Jacint Verdaguer und in Son Costa Son Fortesa.
0: Wichtig noch zu wissen, die hinwollen: Glasflaschen, Alkohol, Kühlboxen, Klappstühle, Sprays, Bälle und andere Gegenstände, die geworfen werden könnten, dürfen nicht mit auf das Gelände. Mehr bleibt uns nicht zu sagen. Wir wünschen viel Spaß, einen tollen Fußballabend, natürlich auch in kleiner Runde in der Lieblingskneipe oder mit den Freunden im Garten.

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1: Der Berufsverkehr hat sich so langsam wieder erholt. Lediglich die Situation mit der MA13 und der MA20, die Einfädelungsphase jeweils in Richtung Andratsch und Calvià. Dort gibt es derzeit Rückstau auf der MA13 bis Sonclaterra zurück und auf der MA20 bis hinter Son Gutleo. Aber ansonsten ist es das unten am Passeo Marittimo, möglicherweise aufgrund der Ampelphasen noch ein bisschen mehr Zeit einplanen. Aber das im marginalen Minutenbereich spielt sich das Ganze ab. Mehr habe ich nicht. Falls was fehlt, gerne melden per WhatsApp an die 683 500
0: 100. 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

0: mit Miley Cyrus und End of the World geht's rein in diesen Dienstag. Das Inserate Mallorca jetzt mit unseren Lokalnachrichten und Dominik Jordan. Er hat für uns alle wichtigen Infos für diesen Morgen. Wir haben es ziemlich genau 9:30.
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2: Mit Dominik Jordan einen schönen guten Morgen. Junge Menschen auf den Balearen sollen beim Kauf ihrer ersten Wohnung finanziell entlastet werden. Die Balearenregierung startet noch in dieser Woche eine neue Förderung von bis zu 10.000 Euro. Beantragen können sie Menschen unter 40, die seit mindestens 5 Jahren hier auf den Inseln leben. Die Wohnung darf höchstens 382.000 Euro kosten und muss dauerhaft selbst genutzt werden. Insgesamt stehen zunächst 6 Millionen Euro bereit. In Palma ist in der Nacht eine Frau aus dem 4. Stock eines Hauses gestürzt. Rettungskräfte brachten sie in kritischem Zustand ins Krankenhaus San Espases. Passiert ist das Ganze gegen 2.45 Uhr in der Calle General Riera. Die Nationalpolizei ermittelt jetzt, wie es zu dem Sturz kam. Bei Konflikten an der Playa de Palma soll künftig schneller Hilfe vor Ort sein. Dafür sollen private Sicherheitsdienste in Hotels und Lokalen enger mit der Lokalpolizei zusammenarbeiten. Die Stadt Palma hat erstmals ein offizielles Abkommen mit Branchenverbänden geschlossen. Geplant sind feste Ansprechpartner, gemeinsame Abläufe und regelmäßige Treffen. Außerdem sollen in den teilnehmenden Betrieben mehrsprachige Verhaltensregeln ausgehängt werden.
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2: Wir bekommen heute Sonne und Wolken im Mix. Gerade ab der zweiten Tageshälfte immer wieder Wolken. Dazu liegt weiterhin Sahara-Staub in der Luft. Die Top-Temperatur liegt heute bei 38 Grad. Die könnte vor allem in der Inselmitte erreicht werden. Dort gibt's auch eine Hitzewarnung in der Farbe Gelb. In den anderen Teilen der Insel wird's aber nicht ganz so heiß.
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0: 978 Starts und Landungen heute insgesamt an Palmas Airport und auch heute Morgen starten wir bis hierhin sehr stressfrei rein in diesen Dienstag. So gut wie gar keine Flieger, die groß Verspätungen haben sollten, gerade mit Destination Deutschland, Österreich, der Schweiz oder wenn sie hierher kommen aus der Region, gibt es nicht einen einzigen Flieger, der großartig Verspätung hat, was man nicht irgendwie aufholen könnte. Ein Flieger habe ich dann aber doch im Angebot. Vielleicht gibt es ja ein paar Leute, die einen Geschäftstermin haben oder Urlaub machen, und zwar in der Stadt der Liebe, Paris. 9.50 Uhr ist der Flieger angedacht, der wird aber jetzt höchstwahrscheinlich erst um 11 Uhr abfliegen.
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0: Ava Max gibt's jetzt mit

0: einen Song zum ordentlich durchdrehen? Spiele ich gleich hier beim Inselradio Mallorca, Dr. Alban. Let's sing Hallelujah, gibt's gleich.
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3: Heute im Norden Deutschlands. Meist sonnig, sonst neben Sonne auch Quellwolken und vor allem am Nachmittag und Abend mitunter kräftige Schauer und Gewitter. 22 bis 36 Grad. Die Höchstwerte. In Hamburg haben wir derzeit 20 Grad. Es ist bewölkt. In Berlin derzeit Regen und Gewitter bei 19 Grad. In Leipzig Sonne, Wolken bei 21 Grad. Düsseldorf überwiegend sonnig bei 25. Frankfurt Sonne, Wolken 25 Grad. In Stuttgart Wolken bei 23 Grad. In München Wolken und Gewitter und Regen natürlich dann mit dabei bei 25 Grad. In der Schweiz ist es überwiegend freundlich rund um Zürich, aber gerade wolkig und teilweise auch Regen mit dabei bei 24 Grad. In Österreich überwiegend sonnig, sowie gerade rund um Wien bei 27 Grad. In Aberdeen haben wir 14 Grad, dort ist es bewölkt und Sarajevo 22 Grad und strahlender Sonnenschein.
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3: Ja, heute gibt es Sonne und Wolken im Mix für die ganze Insel. Gerade ab der zweiten Tageshälfte immer wieder Wolken dazu, liegt weiterhin Sahara-Staub in der Luft. Das Ganze wird dadurch ordentlich diesig. Aber es soll doch nicht ganz so heiß werden, wie gestern angekündigt vom spanischen Wetterdienst. Jedenfalls außerhalb der Inselmitte. Dort gibt es nämlich eine Hitzewarnung in der Farbe Gelb von 12 bis 20 Uhr. Top-Temperatur 38 Grad im Rest der Insel. Aber keine Wetterwarnung aufgrund der Hitze. Teilweise bis zu 5 Grad kühler. Hier in Palma haben wir derzeit 30 Grad, Porto Cristo 30 Grad und Sa Pobla 29 Grad. Der Inselradio Wettertrend. Ab morgen zieht das Wetter wieder an oder noch mehr an. Ist ja jetzt schon ordentlich heiß. Morgen und übermorgen in der Inselmitte und im Norden bis zu 40 Grad drin, inklusive Wetterwarnung in der Farbe Orange. Dazu bleibt der Sahara-Staub über uns schweben.
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4: Im Studio Holger Dilk. Heftiger Hagel, vollgelaufene Kehle und umgestürzte Bäume. Ein Unwetter ist über Norddeutschland gezogen. Besonders betroffen waren Teile Mecklenburg-Vorpommerns und Niedersachsens, aber auch Schleswig-Holstein und Nordrhein-Westfalen. Auch bei der Deutschen Bahn kam es zu Problemen. In Hamburg und Berlin saßen viele Reisende fest, weil zwischen beiden Städten wegen umgestürzter Bäume kaum Züge unterwegs waren. Für heute warnt der Deutsche Wetterdienst erneut vor kräftigen Gewittern, vor allem dann in der Mitte und im Süden des Landes. Vor genau 5 Jahren hat die Flutkatastrophe im Ahrtal und Teilen Nordrhein-Westfalens Deutschland erschüttert. Nach heftigem Starkregen wurden ganze Orte von den Wassermassen zerstört. Mehr als 180 Menschen starben. Heute wird mit Gedenkveranstaltungen an die Opfer erinnert. Gisa Weber.
5: Die Katastrophe hat schonungslos gezeigt, wie schlecht Deutschland damals auf so ein Extremereignis vorbereitet war. Trotzdem gibt es aus Sicht der deutschen Umwelthilfe noch immer große Lücken. Laut einer neuen Studie hat rund jeder vierte Landkreis ein hohes Risiko für schwere Hochwasserschäden. Die Umwelthilfe fordert deshalb etwa mehr Platz für Flüsse, zum Beispiel durch mehr Bauverbote in Überschwemmungsgebieten und einen schnelleren Ausbau des Hochwasserschutzes.
4: Schon wieder sorgt offenbar ein Anschlag an einer Bahnstrecke für Einschränkungen im Zugverkehr. An der Strecke Hamburg-Cuxhaven wurde ein Verteilerkasten angezündet. Das hat die Polizei mitgeteilt. Am Wochenende war bereits die Bahnstrecke zwischen Köln und Düsseldorf wegen eines Brandanschlags gesperrt. 100 Euro für einen Liter Saft. Foodwatch hat ein Nahrungsergänzungsmittel der Marke Lavita zur dreistesten Werbelüge des Jahres gekürt. Laut der Verbraucherschützer besteht das Produkt größtenteils aus Fruchtsaftkonzentrat und teilweise überdosierten Vitaminen. Grundlage war eine Umfrage unter Verbrauchern. Die Fußball-Weltmeisterschaft biegt auf die Zielgerade ein. Heute steht das erste Halbfinale auf dem Programm. Der FIFA-Weltranglisten-Erste und Topfavorit Frankreich spielt ab 21 Uhr gegen Spanien. Morgen gibt es dann das zweite Halbfinale zwischen England und Argentinien.
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3: Und da kümmern wir uns gleich wieder um die Chartstürmer anderer Länder. Und zwar in unserer Rubrik Eingeflogen gibt es diesmal eine WM-Edition. Wir gucken nämlich in die unterschiedlichsten Teilnehmerländer bei der Fußball-WM und gucken, was da so aufgrund der Fußballfaszination es in die Charts geschafft hat. Unter anderem mit dabei Japan, Bosnien-Herzegowina und auch Norwegen, die ja durch ihr berühmtes Rudern auf den Stadionrängen extrem populär geworden sind. Welcher Song mit dabei ist, welchen wir hören, gibt's dann gleich in ein paar Minuten bei mir. Mein Name ist Klaas de Rolke. Ich wünsche einen schönen Dienstag.
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0: Am Sonntag stellt sich bekanntlicherweise heraus, wer Fußball-Weltmeister wird. Und weil es rund um die Fußball-WM ja auch jede Menge Songs gibt aus vielen verschiedenen Ländern, hören wir uns jetzt ein paar davon mal genauer an.
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0: Wir machen in dieser Woche ein kleines Fußball-WM-Spezial und zeigen Ihnen drei WM-Songs, die es in den jeweiligen Ländern, aus denen sie kommen, nach ganz oben in die Charts geschafft haben. Japan ist ja schon vor einer Weile ausgeschieden aus dem Wettbewerb, hatte aber einen echt schönen WM-Song, der in Japan nichtsdestotrotz sehr beliebt war in den vergangenen Wochen, kommt von Karasu und heißt Raven. Auch in Bosnien und Herzegowina gibt es einen Song, der die Menschen durch die WM begleitet hat. Dubiosa Kollektiv heißt die Band und der Song hat den Titel I'm from Bosnia, take me to America. Also übersetzt, ich bin aus Bosnien, bring mich nach Amerika. Passend zum Austragungsort der WM. Naja, und dann gibt es ja noch einen Song aus Norwegen. Die norwegischen Fans sind ja während der WM durch das legendäre kollektive Rudern auf den Stadionrängen bekannt geworden. Dabei rufen sie dann ganz laut Rå. Genau das wurde von den norwegischen Künstlern Olje Berge und Katastrophe in einen Song umgewandelt. Und obwohl Norwegen ja auch inzwischen ebenfalls aus der WM ausgeschieden ist, ist dieser Song in Norwegen nach wie vor in den Charts oben mit dabei. Den WM-Song aus Norwegen, Viking Blood, den hören Sie jetzt bei uns.
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Die Playa de Palma steht ja in diesen Tagen durchaus im Zentrum des öffentlichen Interesses, weil es immer wieder zu Vorfällen und Konflikten kommt. Dafür sollen jetzt private Sicherheitsleute, gerade in Hotels und Lokalen, enger mit der Lokalpolizei zusammenarbeiten. Wie das Ganze aussehen soll, das erzählt uns gleich Dominik Jordan in unseren Inselradio Mallorca Lokalnachrichten um 10:30.

0: Hi, das ist Inselradio Mallorca hier. Wir haben es 10:30.
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2: Mit Dominik Jordan einen schönen guten Tag. Bei Konflikten an der Playa de Palma soll künftig schneller Hilfe vor Ort sein. Dafür sollen private Sicherheitsdienste in Hotels und Lokalen enger mit der Lokalpolizei zusammenarbeiten. Die Stadt Palma hat

0: erstmals ein offizielles Abkommen mit Branchenverbänden geschlossen. Geplant sind feste Ansprechpartner, gemeinsame Abläufe und regelmäßige Treffen. Außerdem sollen in den teilnehmenden Betrieben mehrsprachige Verhaltensregeln ausgehängt werden. In Palmas Stadtviertel Songot Leu hat die Nationalpolizei eine Marihuana-Plantage ausgehoben. Dort entdeckten die Beamten mehr als 110 Marihuana-Pflanzen. Außerdem stellten sie rund 1 Kilo Haschisch, Bargeld sowie eine Druckluftpistole und ein Luftgewehr sicher. Der Strom für die Plantagen wurde offenbar illegal abgezapft. Ein Mann wurde wegen Drogenhandels und Stromdiebstahls festgenommen. Gegen die geplanten Mülltransporte von Ibiza nach Mallorca formiert sich Protest. 17 Nachbarschafts- und Umweltverbände haben dafür eine gemeinsame Initiative gegründet. Sie warnen vor Geruchsbelästigung, möglichen Unfällen und zusätzlichen Rückständen aus der Müllverbrennung. Ab Donnerstag soll künftig an 5 Tagen pro Woche Restmüll von Ibiza nach Mallorca verschifft werden, weil die dortige Deponie an ihre Kapazitätsgrenzen stößt.
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0: Sonne und Wolken im Mix haben wir heute auf der Insel. Dazu liegt weiterhin Sahara-Staub in der Luft. Die Top-Temperatur liegt heute bei 38 Grad, vor allem in der Inselmitte. Dort gibt's auch eine Hitzewarnung in der Farbe Gelb.
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2: Einmal schön den Einkaufskorb voll machen mit den Leckereien dieser Insel. Das geht heute anderem in Alcudia, in Campanet, in Jubi, in Paghera, in Porreres, Santa Margalida oder hier in Palma, Campastia, Peregarau. Unser Wochenmarkt-Highlight heute Ata. Lassen Sie sich gut gehen, genießen Sie die Zeit hier bei uns auf den unterschiedlichsten Wochenmärkten. Die ganz lange Liste aller derer, die heute stattfinden und natürlich auch an allen anderen Tagen gibt's wie gewohnt auf inselradio.com.
1: Guten Morgen, Mallorca.
2: Na, können wir uns hier in Palma schon wieder darauf einstellen, dass es Operation Nube geben wird an diesem Dienstag?
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2: Ist ja ganz gerne mal so, wenn das Wetter nicht ganz so krass zum Strand einlädt, dass ganz viele einen Ausflug hier in die Inselhauptstadt machen. Mein Name ist Klaas de Rolke, wünsche einen schönen guten

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1: Rund um Mallorca, da bleibt es heute ruhig. Der Wind, der weht meist schwach bis mäßig mit Stärke 2 bis 4 und kommt je nach Küstenabschnitt aus unterschiedlichen Richtungen. Die See, die ist überall leicht bewegt. Die aktuelle Wassertemperatur um die Insel herum laut spanischem Wetterdienst weiterhin bei 28 Grad. Die Flaggensituation gestaltet sich auch so, dass wir ausschließlich im Osten der Insel gelbe Flaggen haben, also an der Calamandia, Murada, Porto Cristo, Sestani de Mas, Sacoma und Calamior, Son Severa. Ansonsten ausschließlich grüne Flaggen, keine roten Flaggen. Wir wünschen viel Spaß beim Baden im Mittelmeer. In unserem Strandtipp der Stunde geht es heute an die Ostküste, ebenfalls an die Ostküste, zur Fonte Sacala bei Cap de Pera, die kleine geschützte Bucht, die ist rund 100 Meter lang und besonders bei Familien beliebt. Das Wasser, das ist meist ruhig. Der Sandstrand, der fällt flach ins Meer ab. Vor Ort gibt es Duschen, Toiletten, Liegen, Sonnenschirme und in der Saison, also jetzt auch Rettungsschwimmer. Restaurants und Bars liegen direkt in der Umgebung. Besonders schön Pinien rahmen die Bucht richtig schön ein. Und hinter dem Strand verläuft ein kleiner Wildbach. Daher stammt auch der Name Font, also bedeutet ja Quelle, also Font de Sacala bei Cap de Perda, unser Strandtipp der Stunde. Mehr davon haben wir wie gewohnt auf inselradio.com in unserer Rubrik Baywatch.
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0: schon gerade Mallorca hier. Klaas Rolke startet jetzt in den wohlverdienten, hoffentlich wohlverdienten Feierabend. Und ich habe gerade schon im Vorgespräch von Lena Bernau erfahren, dass sie nicht ganz so gut geschlafen hat.
1: Ja, für mich ist auch ein bisschen Schlechtes zu sagen. Das klingt jetzt schon wieder so nach Meckern auf hohem Niveau.
0: Ja, aber was ist denn passiert? Ich bin jetzt hier dein Therapeut. Erzähl doch mal.
1: Also, vergangene Nacht bin ich ins Bett gegangen und dann habe ich schon gedacht, Moment mal, was höre ich denn da? Ich wohne ja in der Innenstadt.
0: Ja.
1: Also wirklich Häuser drumherum und wenig Grün. Und ich habe eine Grille gehört. Ganz laut. Ich glaube, die saß direkt bei mir vom Schlafzimmerfenster. Und das ist wirklich ungewöhnlich. Also Zikaden gibt es schon mal ab und zu in der Stadt, aber Grille wirklich fast nie. Und beim Einschlafen dachte ich noch so, oh, das ist
0: angenehm,
1: ja
0: hier, ne?
1: Ich fühle mich heute wie auf einer Finca beim Einschlafen. Also richtig schön. Die hat dann aber die Nacht da durchgemacht, die Grille auf jeden Fall.
0: Ich kann mich aber beruhigen. Ich habe letztens auch eine Grille gehört. Also nochmal zum Unterschied. Das ist eine Grille.
1: Ja,
0: das ist
1: genau.
0: So mit Pause. Mhm. Und das hier ist eine Zikade.
1: Ja,
0: das
1: ja.
0: Das ist so durchgehend.
1: Ja.
0: Komischerweise habe ich es letztens hier vom Sender. Gibt es auch irgendwo eine Grille?
1: Aber da macht es auch Sinn. Da sind einige Bäume hier bei uns vorm Sender.
0: Ja.
1: Dass sie da vielleicht, ja, also ich glaube, mein Nachbar hat ein paar Pflanzen auf den Balkon gestellt. Wahrscheinlich das.
0: Aber wir können mittlerweile einfach festhalten, wenn Sie jetzt sagen, auf Mallorca gibt es auch Grillen, haben Sie auf jeden Fall nicht Unrecht.
1: Und auch mitten in der Stadt.
0: 11 bis 15 Uhr, Lena Bernauer hier beim Inselradio Mallorca. Wir wünschen viel Spaß.
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0: Ja, vor allen Dingen auch noch wichtig zu erwähnen, diese Grillen hier bitte nicht mit diesem Grillen hier verwechseln. Ganz, ganz, ganz, ganz wichtig.

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5: Bei Ihnen in Deutschland ist es heute zum Teil auch wirklich nochmal richtig warm. Gerade im Westen und im Südwesten, in Düsseldorf zum Beispiel 28 Grad jetzt am Vormittag. Frankfurt 27 Grad, in Stuttgart 24 Grad. Hier überall scheint die Sonne. In Hamburg bei ein paar mehr Wolken sind es 21 Grad. Und dann gibt es natürlich so ein paar Ecken heute. Da ist es auch ziemlich gewittrig. Jetzt gerade in Berlin zum Beispiel bei 20 Grad. Leipzig im Moment trocken bei 22 Grad. Und München bekommt aber gerade wirklich was an Regen und Gewitter ab. 25 Grad messen wir hier. Diese Gewitter, die reichen dann auch rein bis nach Österreich. Rund um Innsbruck zum Beispiel kommt auch einiges runter. In Wien bekommen Sie davon längst nichts mit, bei 28 Grad und Sonne. Und in der Schweiz ist es heute auch überwiegend sonnig und warm mit 25 Grad in Zürich. Wir schauen noch nach Dublin. Dort angenehme 19 Grad bei Sonne und Wolken. Auf dem spanischen Festland in Madrid 26 Grad bei strahlendem Sonnenschein.
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5: Auf der Insel heute heiß, allerdings nicht ganz so heiß, wie der spanische Wetterdienst das noch gestern erwartet hat. Er hat ein bisschen runterkorrigiert, was die Wetterwarnungen angeht. Es gibt zwar eine Wetterwarnung heute, und zwar für die Inselmitte, Wetterwarnstufe Gelb mit einer Top-Temperatur von 38 Grad. Allerdings für den Rest der Insel gibt es heute keine Hitzewarnungen. Das heißt natürlich trotzdem, dass es warm ist. In Palma mit 31 Grad und auch in Calaratiada mit 31 Grad. Und dazu ist es heute zwar sonnig, allerdings, das merken Sie ja, wenn Sie rausschauen an den Himmel, es ist wieder so ein bisschen diesig, liegt ein bisschen Sahara-Staub in der Luft, gibt auch einige Wolken, die vorbeiziehen. Gerade in der zweiten Tageshälfte kann es mal etwas bewölkter sein. Und der Inselradio-Wetter-Trend, der sieht so aus, dass ab morgen die Hitze dann wieder ein bisschen Gas gibt. Also morgen wird es sehr warm, vor allem in der Inselmitte und im Norden bis zu 40 Grad. Inklusive Wetterwarnung in der Farbe Orange.
4: 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Es ist 11 Uhr. 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
6: Im Studio Holger Dilk. Vor genau 5 Jahren hat die Flutkatastrophe in Nordrhein-Westfalen und Rheinland-Pfalz mehr als 180 Menschen das Leben gekostet. In der Ahrtal-Region wird heute an die Opfer erinnert. Unter anderem Bundespräsident Steinmeier und Kanzler Merz sind vor Ort. Gisa Weber.
7: Die Katastrophe hat ein großes Umdenken im Bereich Bevölkerungs- und Katastrophenschutz ausgelöst. Seitdem hat sich auch einiges getan. Das zuständige Bundesamt setzt auf schnellere Warnungen direkt aufs Handy per Cell-Broadcast, neue Sirenen und generell mehr Geld für den Katastrophenschutz. Trotzdem sieht die deutsche Umwelthilfe weiter große Lücken. Laut einer neuen Studie hat rund jeder vierte Landkreis ein hohes Risiko für schwere Hochwasser.
6: Schon wieder sorgt offenbar ein Anschlag an einer Bahnstrecke für Einschränkungen im Zugverkehr. An der Strecke Hamburg-Cuxhaven wurde ein Verteilerkasten angezündet. Das hat die Polizei mitgeteilt. Am Wochenende war bereits die Bahnstrecke zwischen Köln und Düsseldorf wegen eines Brandanschlags gesperrt. 100 Euro für einen Liter Saft. Foodwatch hat ein Nahrungsergänzungsmittel der Marke Lavita zur dreistesten Werbelüge des Jahres gekürt. Laut der Verbraucherschützer besteht das Produkt größtenteils aus Fruchtsaftkonzentrat und teilweise überdosierten Vitaminen. Das Werbeversprechen fit fürs Leben kann der Saft dementsprechend nicht halten, so Chris Metmann von Foodwatch in der ARD.
8: Hier wird einem ja vorgemacht, wenn ich den Saft kaufe, dann, also ich sag's mal ein bisschen zugespitzt, werden einem alle Probleme gelöst. Normalerweise ist es aber so, wenn ich Vitaminmangel habe, wenn ich Nährstoffmangel habe, dann muss ich zum Arzt, zur Ärztin gehen und kriege ein entsprechendes Präparat verschrieben, was, Klammer auf, auch noch deutlich günstiger ist als dieser Saft.
6: Grundlage für den Preis war eine Umfrage. Die aktuelle Hitzewelle in Italien macht jetzt sogar dem Parmesan zu schaffen. Bei über 40 Grad geben die Kühe weniger Milch. Dazu wird wegen der Trockenheit das Futter knapp. Experten warnen, mehr Hitze könnte den berühmten Käse langfristig teurer machen und seine Qualität beeinflussen. 100 Spiele sind bei der Fußball-Weltmeisterschaft schon durch. 4 Stück gibt's noch. Heute treffen Frankreich und Spanien im ersten Halbfinale aufeinander. Morgen spielen dann England und Argentinien gegeneinander. Am Wochenende gibt es dann das Spiel um Platz 3 sowie am Sonntag dann das große Finale.
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5: Lena Bernauer hier, ist es kurz nach 11. Haben Sie einen wunderschönen Dienstag heute.
4: Guten Tag Mallorca.
5: Ja, vielleicht sind Sie gerade im Auto hier auf der Insel unterwegs zum Supermarkt oder vielleicht zum Außentermin hier auf der Insel. Oder vielleicht sind Sie auch gerade in der Ferienfinca, gerade zurückgekommen vom Wochenmarkt. Jetzt packen Sie erstmal in der Küche die ganzen Tüten aus. Das ganze Obst und Gemüse wird jetzt erstmal eingeräumt. Von uns dazu Musik von Luis Capaldi, Before You Go.

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2: Schönen Dienstag, hier ist das Inselradio und Temperaturen über 30 Grad sind im Hochsommer auf Mallorca erstmal völlig normal. Trotzdem unter uns, man würde sich ja vielleicht so zwischendrin mal über einen erfrischenden Sommerregen als Abkühlung freuen. Aber solange Regen erstmal nicht in Sicht ist, wie aktuell, gibt es natürlich auch andere Möglichkeiten, sich abzukühlen. In unserem Thema der Woche stellen wir Ihnen dazu einige Möglichkeiten vor. Und Pia Eschenbach hat jetzt mal ihre Antworten auf die Frage, wie kühlen Sie sich ab?
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4: 36 Grad und es wird noch heißer.
5: Der Hochsommer auf Mallorca kann ganz schön herausfordernd sein, was die Temperaturen betrifft. Aber ein Glück haben wir auf der Insel, das Wasser ja nicht allzu weit von uns entfernt. Deshalb kühlen Sie sich natürlich auch am liebsten mit was ab?
6: Ja, mit Schwimmen.
7: Ins Meer springen.
8: Einfach in den Pool springen und ein bisschen schwimmen und dann wieder raus.
9: Mit dem Meer, wir gehen ins Wasser und mit leckeren, kühlen Getränken.
5: Ja, welche denn zum Beispiel?
10: Gingerbier. Es hat die Schärfe, es kühlt mit viel Eiswürfeln.
11: Ein schönes, kaltes, frisch gezapftes San Miguel mit direktem Blick aufs Meer.
12: Eine Apfelschorle mit vielen Eiswürfeln und eventuell noch einem Spritzer Zitrone.
7: Tatsächlich Tee. Wahrscheinlich wirkt das erstmal ein bisschen komisch, aber das bringt auch wirklich was.
5: Klingt schon mal super. Jetzt haben ja aber leider auch nicht alle Sommerferien momentan und können mit einer Dose San Miguel Bier am Schreibtisch sitzen. Was hilft denn auf der Arbeit?
13: Dann hole ich mir eine Schüssel mit kaltem Wasser und stelle die Beine rein. Unterm Schreibtisch.
14: Ich gehe einfach ins Kühlhaus rein. Nur ein paar Minuten. Das hilft gut.
15: Durch die Klimaanlage. Gott sei Dank, die vorhanden ist. Ich arbeite in einer Bank. Genau, ich wedel mit den Geldscheinen und wedel mir ein bisschen Luft zu.
5: Und alternativ zu den Geldscheinen dann halt?
16: Ja, mit einem Fächer, ne? Habe ich auch dabei.
5: Und natürlich?
7: Ein Eis passt immer.
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0: Mit Trikot und Flagge geht's heute auf die Fanmeile. Hier ist das Inselradio am Dienstagvormittag und Sie haben richtig gehört. Jetzt geht's los. Jetzt gibt's die ersten größeren Public Viewing Events. Auch hier auf der Insel in Palma, wo Sie heute Abend wirklich im großen Rahmen das Spiel sehen können. Spanien gegen Frankreich im Rahmen der Fußball-WM. Das ist gleich Thema bei uns in den Inselradio Lokalnachrichten um 11:30.
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0: Es ist 11:30.
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2: Mit Dominik Jordan einen schönen guten Tag. Bei Konflikten an der Playa de Palma soll künftig schneller Hilfe vor Ort sein. Dafür sollen private Sicherheitsdienste in Hotels und Lokalen enger mit der Lokalpolizei zusammenarbeiten. Die Stadt Palma hat erstmals ein offizielles Abkommen mit Branchenverbänden geschlossen. Geplant sind feste Ansprechpartner, gemeinsame Abläufe und regelmäßige Treffen. Außerdem sollen in den teilnehmenden Betrieben mehrsprachige Verhaltensregeln ausgehängt werden. Tödlicher Motorradunfall bei

0: Lanitsch. Auf der Landstraße zwischen Portocolom und Sorta ist ein Motorradfahrer ums Leben gekommen. Ein Radfahrer hat den Mann heute Morgen bewusstlos neben der Fahrbahn entdeckt. Die Rettungskräfte konnten nur noch seinen Tod feststellen. Vieles deutet darauf hin, dass der Unfall bereits in der Nacht passiert ist. Die Guardia Civil ermittelt. Große Fanmeile heute Abend in Palma. Auf dem Festivalgelände Son Fusteret wird das WM-Halbfinale Spanien gegen Frankreich auf einer Großleinwand gezeigt. Einlass ist um 18 Uhr, ab 20 Uhr gibt es noch Live-Musik mit Jaume Colombas. Anpfiff ist heute um 21 Uhr. Auch im Einkaufszentrum Portopie wird heute das Spiel gezeigt. Dort gibt es auch eine Fanzone mit Foodtrucks, Kickern und Musik.
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0: Wir bekommen heute Sonne und Wolken im Mix, gerade ab der zweiten Tageshälfte immer wieder Wolken. Dazu liegt weiterhin Sahara-Staub in der Luft. Die Top-Temperatur liegt heute bei 38 Grad. Die könnte vor allem in der Inselmitte erreicht werden. Dort gibt's auch eine Hitzewarnung in der Farbe Gelb. In den anderen Teilen der Insel wird's aber nicht ganz so heiß.
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2: Wenn Sie heute im Hafen von Palma vorbeikommen, entweder mit dem Auto oder zu Fuß, dann sehen Sie sofort die drei großen Kreuzfahrtschiffe, die da heute im Hafen liegen. Das sind die Marella Discovery 2, die Costa Pacifica und die Seven Seas Voyager. Und jetzt denken Sie vielleicht, oh, drei Kreuzfahrtschiffe, das sind aber ganz schön viele Kreuzfahrttouristen heute. Es geht, denn zum Beispiel Seven Seas Voyager, das ist ein Kreuzfahrtschiff, das ist sehr luxuriös, sehr exklusiv und hat deshalb jetzt gar nicht mal so viele Passagiere an Bord. Das sind so bei maximaler Belegung ungefähr 700. Alle drei Kreuzfahrtschiffe bleiben bis heute Nachmittag bzw. bis heute Abend im Hafen von Palma.
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2: Kurz nach 11:30 ist es. Einen wunderschönen Dienstag heute.
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2: Ja, heute ist ein bisschen bewölkt. Dann fahren wir doch nach Palma. Bisschen shoppen, bisschen bummeln. Das ist bestimmt so eine Einstellung, die haben viele von Ihnen heute am Frühstückstisch beschlossen. Ja, heute mal nicht Strand, sondern lieber Palma. Entsprechend merkt man es aber heute auch auf den Straßen. Wenn es so ein bisschen bewölkter ist, dann haben ja viele dieselbe Idee. Und deshalb planen sie heute auf jeden Fall ein bisschen mehr Zeit ein, bis sie einen Parkplatz gefunden haben in Palma. Man merkt es jetzt auch schon gerade hier unterhalb der Kathedrale. Bei der Einfahrt dort ins Parkhaus, da gibt es aktuell Rückstau. Wir haben übrigens auch auf unserer Pinnwandseite eine Zusammenfassung der Parkhäuser in Palma, die ein bisschen günstiger sind. Die liegen oft ein bisschen außerhalb, aber da zahlen Sie tatsächlich ein bisschen weniger Parkgebühren. Also schauen Sie mal rein auf inselradio.com, finden Sie alle Infos zum Parken auf der Pinnwand.

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1: Alle bringen doch immer gern Andenken aus dem Urlaub mit nach Hause. Bei ganz vielen ist es ganz klassisch der Kühlschrankmagnet. Allerdings, heute gibt es in Palma die Möglichkeit, mal was ganz anderes als Souvenir aus dem Urlaub mit nach Hause zu bringen.
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1: In Palma gibt es nämlich heute Nachmittag um 16.30 Uhr einen Schmuck-Workshop. Da gestalten sie dann wirklich ihr ganz eigenes Schmuckstück. Das müssen Sie sich mal vorstellen, das hat dann wirklich niemand. Jetzt egal, ob Kette oder sonst irgendwas, das ist ein Unikat. Das Ganze findet heute statt im Le Petit Atelier Numero 74 in Palma. Und da arbeiten sie eben mit verschiedenen Materialien und lernen auch erstmal die Grundlagen der Schmuckherstellung kennen. Das persönliche Accessoire, das nehmen sie dann direkt mit nach Hause. Und insgesamt dauert der Workshop 1,5 Stunden. Und jetzt kommt's, der wird auch auf Deutsch angeboten. 50 Euro kostet es, mit dabei zu sein. Wie Sie sich anmelden, das lesen Sie nochmal in aller Ruhe online bei uns nach auf inselradio.com in unserem Eventkalender. Und da finden Sie übrigens auch ganz viele weitere Events, Workshops, Konzerte, auch für die kommenden Tage hier auf der Insel.
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3: Mittagessen vorm Ventilator, das ist auch heute in einigen Teilen von Deutschland wieder angesagt. Gerade im Westen und im Südwesten ist es heute wieder warm und es wird wirklich richtig heiß dann auch noch. In Düsseldorf sind es jetzt schon 28 Grad, genauso in Frankfurt 28 Grad, Stuttgart 26 Grad, hier überall scheint die Sonne. In Hamburg, da gibt es ein paar mehr Wölkchen und ist ein bisschen milder von der Temperatur her, angenehmer mit 22 Grad. Allerdings dann im Nordosten und Südosten, da sind jetzt gerade über Mittag auch Gewitter möglich. In Berlin 20 Grad bei vielen Wolken, in Leipzig 23 Grad und in München 21 Grad, hier mit viel Regen und eben Gewittern. Die ziehen dann auch rein bis nach Österreich, rund um Innsbruck zum Beispiel kommt einiges runter. In Wien, da ist es tatsächlich trocken und sonnig bei 29 Grad. In der Schweiz heute auch überwiegend sonnig und trocken, 27 Grad messen wir in Zürich. Wir schauen noch nach Paris, dort sind es heute 25 Grad mit ganz viel Sonne und Rom 33 Grad, auch hier klarer Himmel und sonnig.
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3: Auf der Insel ist heute ein bisschen diesiger. Das liegt am Sahara-Staub, der in der Luft hängt. Und gerade jetzt auch in der zweiten Tageshälfte gibt es auch einige Wolken, die über die Insel ziehen. Aber immerhin, es soll heute jetzt nicht ganz so heiß werden, wie es der spanische Wetterdienst gestern noch angekündigt hat. In der Inselmitte, gut da, heute eine Top-Temperatur von 38 Grad. Da ist also schon sehr heiß, mit Hitzewarnstufe gelb. Allerdings für den Rest der Insel gibt es keine Hitzewarnung für heute. Trotzdem ist es warm, mit 33 Grad in Manacor oder auch 32 Grad in Soya. Es bleibt dann heute meist trocken, auch wenn so ein paar Wolken dabei sind. Die Regenwahrscheinlichkeit liegt bei 5%, sagt der spanische Wetterdienst. Und wenn wir dann auf den Inselradio-Wettertrend schauen, dann merken wir, das ist heute nur eine ganz kurze Verschnaufspause. Ab morgen gibt die Hitze nämlich wieder richtig Gas. Morgen und übermorgen wird es vor allem heiß in der Inselmitte und im Norden mit bis zu 40 Grad. Und da gibt es dann auch wieder Wetterwarnungen der Farbe Orange aufgrund der Hitze.
2: 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Es ist 12 Uhr. 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
4: Im Studio Holger Dilk. Vor genau 5 Jahren hat die Flutkatastrophe im Ahrtal und Teilen Nordrhein-Westfalens Deutschland erschüttert. Nach heftigem Starkregen wurden ganze Orte von den Wassermassen zerstört. Mehr als 180 Menschen starben. Heute wird mit Gedenkveranstaltungen an die Opfer erinnert. Gisa Weber.
5: Die Katastrophe hat schonungslos gezeigt, wie schlecht Deutschland damals auf so ein Extremereignis vorbereitet war. Trotzdem gibt es aus Sicht der deutschen Umwelthilfe noch immer große Lücken. Laut einer neuen Studie hat rund jeder vierte Landkreis ein hohes Risiko für schwere Hochwasserschäden. Die Umwelthilfe fordert deshalb etwa mehr Platz für Flüsse, zum Beispiel durch mehr Bauverbote in Überschwemmungsgebieten und einen schnelleren Ausbau des Hochwasserschutzes.
4: Schon wieder sorgt offenbar ein Anschlag an einer Bahnstrecke für Einschränkungen im Zugverkehr. An der Strecke Hamburg-Cuxhaven wurde ein Verteilerkasten angezündet. Das hat die Polizei mitgeteilt. Am Wochenende war bereits die Bahnstrecke zwischen Köln und Düsseldorf wegen eines Brandanschlags gesperrt. Eine lange Autofahrt, der nächste Rastplatz in Sicht und dann kommt die bange Frage, was erwartet mich da eigentlich? Ein aktueller ADAC-Test macht wenig Hoffnung. Finn Rebesell, Freundlieb.
6: 50 unbewirtschaftete Rastplätze, also ohne Tanke und Restaurant, wurden unter die Lupe genommen. Fast die Hälfte bekommt ein schlechtes Zeugnis. Besonders die Toiletten sind das große Problem. Fehlende Seife, kaputte Ausstattung und jede Menge Verbesserungsbedarf bei der Sauberkeit. Viele Plätze sind seit dem letzten Test vor 4 Jahren sogar schlechter geworden. Die zuständige Autobahn GmbH des Bundes muss handeln, heißt es vom ADAC.
4: 100 Euro für einen Liter Saft. Foodwatch hat ein Nahrungsergänzungsmittel der Marke LaVita zur dreistesten Werbelüge des Jahres gekürt. Laut der Verbraucherschützer besteht das Produkt größtenteils aus Fruchtsaftkonzentrat und teilweise überdosierten Vitaminen. Grundlage war eine Umfrage unter Verbrauchern. Wer holt sich das erste Ticket fürs Endspiel der Fußball-WM? Topfavorit Frankreich und Spanien kämpfen heute im ersten Halbfinale darum. Morgen folgt dann das zweite Halbfinale zwischen England und Argentinien. Das große Finale steigt dann am Sonntag im Stadion der New Yorker Football Teams.
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3: Es ist kurz nach 12. Haben Sie einen schönen Dienstag heute. Ich bin Lena Bernauer.
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3: So, jetzt ist vielleicht auch bei Ihnen Zeit für ein kurzes Mittagspäuschen auf dem Hotelzimmer. Kurz mal ablegen und ausruhen, nachdem Sie den Vormittag am Pool lagen. Von uns gibt's dazu Musik von Huntrix, Golden. 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

0: In Calvià, Cap de Pera, Porto Colom und einigen anderen Orten und Gemeinden auf der Insel freuen sich alle schon auf übermorgen, auf Donnerstag. Dann ist nämlich Feiertag. Erstmal schönen Dienstagmittag. Hier ist das Inselradio und ich weiß, Sie fragen sich jetzt vielleicht, Feiertag? Übermorgen?
1: Hä?
0: Tatsächlich gibt's ja hier auf Mallorca immer wieder Feiertage im Jahr, die die Gemeinden eigenständig festlegen können. Deshalb gibt's das öfter, dass in einzelnen Gemeinden oder manchmal sogar nur einzelnen Örtchen Feiertag ist und drumherum nicht. Und so ist das eben auch übermorgen. Da feiern Port Andrat, Calvià, Escapdea, Cap de Pera, Porto Colom und Porto Cristo die Festes del Carmel. Das ist die Schutzpatronin der Seefahrer und deshalb bitten die Fischer an diesem Tag um ein Jahr mit reichem Fischfang. Da gibt es dann oft eben am Donnerstag maritime Prozessionen. Das sieht ganz toll aus. Da werden dann die Boote ganz aufwendig geschmückt mit Blumen, fahren dann raus aufs Meer. Also wenn Sie da die Gelegenheit haben, dabei zu sein, machen Sie es. Das lohnt sich. Aber auch um diese Prozession drumherum gibt es oft noch Programm. Zum Beispiel heute schon in Port Andrat, da gibt es eine Habaneras-Nacht. Am kleinen Leuchtturm werden da ab 22 Uhr Habaneras gesungen. Das sind so ganz melancholische Seemannslieder. Da geht es um Fernweh, Liebe, lange Reisen. Also wirklich ganz, ganz toll. Und am Donnerstag ist dann zum Beispiel auch noch ein maritimer Nachtmarkt in Porto Colom ab 18 Uhr.

0: Dienstag, hier ist das Inselradio, gleich mit Musik von Aitana, die vor kurzem in einem Interview erzählt hat, wenn sie auf Tour ist, so wie gerade, dann hat sie eine ganz strikte Routine, an die sie sich hält. Was da aber dazugehört, ist auf jeden Fall ein deftiges Frühstück. Brot mit Tomate, Omelette, Orangensaft, also so ein richtiges All-Inclusive-Hotel-Frühstück. Gleich bei uns mit Los Angeles. Noch vor 12:30 hier beim Inselradio.
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0: 12.31 Uhr.
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2: Mit Dominik Jordan einen schönen guten Tag. Gegen die geplanten Mülltransporte von Ibiza nach Mallorca formiert sich Protest. 17 Nachbarschafts- und Umweltverbände haben dafür eine gemeinsame Initiative gegründet. Sie warnen vor Geruchsbelästigung, möglichen Unfällen und zusätzlichen Rückständen aus der Müllverbrennung. Ab Donnerstag soll künftig an 5 Tagen pro Woche Restmüll von Ibiza nach Mallorca verschifft werden, weil die dortige Deponie an ihre Kapazitätsgrenzen stößt. In Palma ist in der Nacht eine Frau aus dem 4. Stock eines Hauses gestürzt. Rettungskräfte brachten sie in kritischem Zustand ins Krankenhaus San Espaces. Passiert ist das Ganze gegen 2.45 Uhr in der Calle General Riera. Die Nationalpolizei ermittelt jetzt wieder.

0: zu dem Sturz kam. Nächtliche Strandpartys, laute Musik und Alkohol. An Palmas Stadtstrand hat die Lokalpolizei in den letzten Nächten verstärkt kontrolliert. Die Beamten haben mehrere Anzeigen verhängt, unter anderem wegen Alkoholkonsums, Lärmbelästigung und Wildpinkelns. Außerdem wurden 2 mutmaßliche Diebe festgenommen. Die Anwohner beschweren sich schon seit Wochen über die illegalen Partys am Strand Can Pere Antoni. Deshalb hat die Polizei auch weitere Kontrollen angekündigt.
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0: Sonne und Wolken im Mix haben wir heute auf der Insel. Dazu liegt weiterhin Sahara-Staub in der Luft. Die Top-Temperatur liegt heute bei 38 Grad. In der Inselmitte gibt's deshalb auch eine Hitzewarnung.
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2: Es ist kurz nach 12:30. Haben Sie einen schönen Dienstagmittag heute.
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2: Dann erwischen wir Sie vielleicht gerade beim Gähnen. Hängen die Augenlider heute auch nach Kaffee Nummer 5 ein bisschen sehr schwer nach unten? Dann hatten Sie vielleicht eine Noche Toledana. Das ist so eine Redewendung hier in Spanien. Noche Toledana, das heißt so viel wie eine Nacht von Toledo. Woher dieser Ausdruck jetzt so ganz genau kommt, das weiß man nicht so eindeutig. Aber es gibt eine Erklärung, die reicht zurück bis 1611. Und damals hat schon jemand aufgeschrieben, in Toledo, da hat Hitze und vor allem auch Mücken Ortsfremde nachts um den Schlaf gebracht. Und deshalb sagt man Noche Toledana, wenn es eine Nacht ist, in der es so heiß ist und dann kommen vielleicht auch noch Mücken dazu, dass sie einfach die ganze Nacht lang wach liegen.

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2: Bei Ihnen in Deutschland teilweise auch ein Nachmittag, um Sie auf jeden Fall mal kurz rauszusetzen, denn es ist gerade im Westen und Südwesten recht warm, mit 25 Grad in Stuttgart und ganz viel Sonne, in Frankfurt 28 Grad, auch hier wolkenloser Himmel, ebenso in Düsseldorf bei 27 Grad. Bisschen anders sieht die Lage dann vor allem im Nordosten und Südosten aus. Da gibt's teils kräftige Gewitter heute, München zum Beispiel nass bei 19 Grad, Leipzig im Moment trocken bei 23 Grad, Berlin bekommt auch einiges ab vom Regen und Gewitter bei 19 Grad. In Hamburg aktuell trocken bei Sonne und Wolken und 22 Grad. In der Schweiz im Großen und Ganzen ein freundlicher warmer Sommertag heute. 27 Grad sind es in Zürich. Österreich bekommt im Westen auch etwas ab von diesen Gewittern, die da von München bis runter nach Innsbruck reichen. Ansonsten etwas weiter östlich in Wien. Super sonniges Wetter heute. 29 Grad sind es hier. Wir schauen noch nach Prag, da heute Sonne und Wolken. Sonne, es gibt nur eine Sonne. Sonne und Wolken im Wechsel bei 23 Grad. Und in Rom ziemlich heiß heute mit 33 Grad.
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2: Ja, auf der Insel heute am Mittag und Nachmittag auch mal ein bisschen eingetrübt. Das liegt einerseits am Sahara-Staub, der immer noch in der Luft liegt, aber es sind auch ein paar mehr Wolken unterwegs zum Teil. Die Sonne kämpft sich natürlich aber trotzdem ein bisschen durch und vor allem ist es auch trotzdem warm. Mit 33 Grad in Jukmajor und 31 Grad in Poyenza. Am wärmsten wird es aber wie so oft in der Inselmitte mit einer Top-Temperatur von 38 Grad. In der Inselmitte gilt deshalb auch heute Hitzewarnstufe Gelb. Für den Rest der Insel gibt es heute keine Hitzewarnung. Es bleibt meist trocken, sagt der spanische Wetterdienst. Die Regenwahrscheinlichkeit liegt bei 5%. Und wenn wir aber schon mal auf den Inselradio-Wettertrend schauen, ab morgen geht's wieder nach oben auf dem Thermometer. Der Sommer gibt nochmal Gas mit bis zu 40 Grad morgen in der Inselmitte und im Inselnorden.
1: 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Es ist 13 Uhr. 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
3: Im Studio Holger Dilk. Vor genau 5 Jahren hat die Flutkatastrophe in Nordrhein-Westfalen und Rheinland-Pfalz mehr als 180 Menschen das Leben gekostet. In der Ahrtal-Region wird heute an die Opfer erinnert. Unter anderem Bundespräsident Steinmeier und Kanzler Merz sind vor Ort. Gisa Weber.
4: Die Katastrophe hat ein großes Umdenken im Bereich Bevölkerungs- und Katastrophenschutz ausgelöst. Seitdem hat sich auch einiges getan. Das zuständige Bundesamt setzt auf schnellere Warnungen direkt aufs Handy per Cell-Broadcast, neue Sirenen und generell mehr Geld für den Katastrophenschutz. Trotzdem sieht die Deutsche Umwelthilfe weiter große Lücken. Laut einer neuen Studie hat rund jeder vierte Landkreis ein hohes Risiko für schwere Hochwasser.
3: Die Serie mutmaßlicher Brandanschläge auf Bahnstrecken reißt nicht ab. Nach dem Feuer an der Strecke zwischen Köln und Düsseldorf am Wochenende ist jetzt die Verbindung zwischen Hamburg und Cuxhaven betroffen. Dort wurde ein Verteilerkasten angezündet. Aktuell fahren dort keine Züge. 100 Euro für einen Liter Saft. Foodwatch hat ein Nahrungsergänzungsmittel der Marke Lavita zur dreistesten Werbelüge des Jahres gekürt. Laut der Verbraucherschützer besteht das Produkt größtenteils aus Fruchtsaftkonzentrat und teilweise überdosierten Vitaminen. Das Werbeversprechen Fit fürs Leben kann der Saft dementsprechend nicht halten, so Chris Metmann von Foodwatch in der ARD.
5: Hier wird einem ja vorgemacht, wenn ich den Saft kaufe, dann, also ich sag's mal ein bisschen zugespitzt, werden alle Probleme gelöst. Normalerweise ist es aber so, wenn ich Vitaminmangel habe, wenn ich Nährstoffmangel habe, dann muss ich zum Arzt, zur Ärztin gehen und kriege ein entsprechendes Präparat verschrieben, was, Klammer auf, auch noch deutlich günstiger ist als dieser Saft.
3: Grundlage für den Preis war eine Umfrage. Die kleine Pause während der Autofahrt kann schnell zur Enttäuschung werden. Ein aktueller ADAC-Test zeigt, fast jeder zweite Autobahnrastplatz, also ohne Tanke oder Bistro, schneidet schlecht ab. 50 Anlagen wurden überprüft. Vor allem bei den Sanitäranlagen hapert es gewaltig, vor allem in puncto Sauberkeit. Die Fußball-Weltmeisterschaft biegt auf die Zielgerade ein. Heute steht das erste Halbfinale auf dem Programm. Der FIFA-Weltranglisten-Erste und Topfavorit Frankreich spielt ab 21 Uhr gegen Spanien. Morgen gibt es dann das zweite Halbfinale zwischen England und Argentinien.
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2: Es ist kurz nach eins. Haben Sie einen wunderschönen Dienstag. Ich bin Lena Bernauer.
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2: Sie haben es gerade gehört, heute Abend 21 Uhr das Halbfinale Frankreich-Spanien. Da sehen Sie natürlich heute schon ganz viele Leute im Spanien-Trikot rumlaufen, sei es im Supermarkt oder natürlich in der Innenstadt von Palma. Und falls Sie sich überlegen, wo Sie das denn heute Abend schauen, ich glaube, heute ist wirklich nicht schwer, einen Platz dafür zu finden. Ganz viele Bars und Restaurants werden das heute übertragen. Sie können aber auch nochmal auf unsere Pinnwand schauen, auf inselradio.com. Da haben wir nochmal ein paar tolle Spots zusammengefasst fürs Public Viewing. Es gibt ja aber auch, haben Sie vielleicht in den Nachrichten gehört, ein wirklich großes Public Viewing auf dem Veranstaltungsgelände Son Fusteret bei Palma heute.

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0: Einen wunderschönen Dienstag.
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0: Santa Maria del Camí ist ja ein wunderschöner Ort hier auf der Insel. Am Rande der Tramuntana ist bekannt für guten Wein, einen tollen Wochenmarkt immer sonntags. Und jetzt stellen Sie sich mal vor, in so einem traumhaften Örtchen ist Ihr neuer Arbeitsplatz. Aktuell sucht nämlich ein großes Immobilienunternehmen mit Standort in Santa Maria Unterstützung. Als Team Assistant bzw. Office Manager ist da Ihre Hauptaufgabe, dass Sie für einen reibungslosen Ablauf im Tagesgeschäft sorgen, indem Sie die Direktion, das Team bei Geschäftsterminen und bei Veranstaltungen natürlich unterstützen. Wichtig ist, dass Sie sehr gut Deutsch und Englisch sprechen und auch gute Spanischkenntnisse mitbringen. Eine kaufmännische Ausbildung wäre natürlich wunderbar, Berufserfahrung in vergleichbarer Position auch. Und wenn Sie bis hierhin schon mal sagen, ja, das passt doch ganz gut zu mir, dann klicken Sie sich rein auf unsere Website und da lesen Sie nochmal in Ruhe alle Details zu diesem Job nach, zusammen mit vielen weiteren Jobangeboten.
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1: Schönen Dienstag. Hier ist das Inselradio und die Brit School in London. Die ist berühmt dafür, dass sie viele Absolventen und Absolventinnen hat, die wirklich groß werden im Musikgeschäft. Adele, Amy Winehouse und auch Ray hat die Brit School besucht. Allerdings hat Ray die Brit School nicht abgeschlossen, sondern nach 2 Jahren gesagt, nö. Reicht mir, ich war 2 Jahre hier, ich breche das Ganze ab, ich mache anders weiter. Und das hat sich ja letztendlich trotzdem bewährt. Sie hören Ray bei uns gleich mit Where is my husband? Noch vor 2:30.
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0: Es ist 13:30.
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2: Mit Dominik Jordan einen schönen guten Tag. Gegen die geplanten Mülltransporte von Ibiza nach Mallorca formiert sich Protest. 17 Nachbarschafts- und Umweltverbände haben dafür eine gemeinsame Initiative gegründet. Sie warnen vor Geruchsbelästigung, möglichen Unfällen und zusätzlichen Rückständen aus der Müllverbrennung. Ab Donnerstag soll künftig an 5 Tagen pro Woche Restmüll von Ibiza nach Mallorca verschifft werden, weil die dortige Deponie an ihre Kapazitätsgrenzen stößt. Tödlicher Motorradunfall bei Felanitsch. Auf der Landstraße zwischen Porto Colom und Sorta ist ein Motorradfahrer ums Leben gekommen. Ein Radfahrer hat den Mann heute Morgen bewusstlos neben der Fahrbahn entdeckt. Die Rettungskräfte konnten nur noch seinen Tod feststellen. Vieles deutet darauf hin, dass der Unfall bereits in der Nacht passiert ist. Die Guardia Civil ermittelt. In Palmas Stadtviertel Son Gotleu hat die Nationalpolizei eine Marihuana-Plantage ausgehoben. Dort entdeckten die Beamten mehr als 110 Marihuana-Pflanzen. Außerdem stellten sie rund 1 Kilo Haschisch, Bargeld sowie eine Druckluftpistole und ein Luftgewehr sicher. Der Strom für die Plantagen wurde offenbar illegal abgezapft. Ein Mann wurde wegen Drogenhandels und Stromdiebstahls festgenommen.
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2: Sonne und Wolken im Mix haben wir heute auf der Insel. Dazu liegt weiterhin Sahara-Staub in der Luft. Die Top-Temperatur liegt heute bei 38 Grad. In der Inselmitte gibt es deshalb auch eine Hitzewarnung.
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0: Es ist kurz nach 13:30. Einen schönen Dienstag heute.
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0: In aller Ruhe einkaufen, in einem fast leeren Supermarkt und an der Kasse nicht Schlange stehen oder endlich mal ein Foto machen an der Playa de Muro ohne ganz viele Menschen im Hintergrund. Das geht alles ganz wunderbar heute Abend. Ab 21 Uhr, wenn nämlich Spanien spielt gegen Frankreich im Halbfinale. Da hockt gefühlt halb Mallorca vom Fernseher irgendwo in einer Bar, im Restaurant, in Son Fusteret oder vielleicht auch zu Hause. Und deshalb ist heute Abend dann wirklich die perfekte Gelegenheit, alles zu erledigen, wo sich's gut anfühlt.

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0: schönen Dienstag.
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0: So, wir schauen auf die Flaggen heute Nachmittag an den Stränden hier auf der Insel. Es gibt einige gelbe Flaggen, vor allem im Nordost Mallorcas. Gelb heißt ja Vorsicht beim Baden. Das kann unterschiedliche Gründe haben. Quallen, Strömung, sowas eben. Gelbe Flaggen wehen heute an der Cala Agulla, am Strand von Canyamel oder auch an der Cala Mandia. Und eine rote Flagge weht heute auch, und zwar am Strand von Son Moy. Also dort Badeverbot heute bei roter Flagge. Für unseren Strandtipp geht es aber sowieso in eine ganz andere Ecke der Insel, und zwar in den Südosten, an den Strand von Sarapitan. Und da weht heute übrigens auch die grüne Flagge. Ist natürlich erstmal einfach, da hinzukommen. Mit dem Auto direkt dort parken in Sarapitan, das geht. Kostet allerdings Parkgebühren. Die nächste Bushaltestelle, die ist auch nur 200 Meter vom Strand entfernt, und es gibt sogar eine Direktverbindung von Palma mit dem TIB-Bus nach Sarapitan. Das dauert so eine gute Stunde. Ja, und vor Ort erwartet Sie dann wirklich ein traumhafter Strand. Der Estrenk ist ja der Nachbarstrand. Also wenn Sie den kennen, dann wissen Sie ungefähr, was Sie am Strand von Sarapitan erwartet. Ein weiter Sandstrand mit feinem Sand, und es geht sehr flach rein. Also Sie müssen erstmal eine Weile warten, bis es wirklich tiefer wird. Was allerdings sein kann, das ist am Strand von Sarapitan manchmal der Fall, dass es ein bisschen mehr Seegras gibt. Also das ist wichtig zu wissen. Gibt auch eine Liegenvermietung vor Ort. Schirm und Liege kosten aktuell ca. 25 Euro. Und wenn Sie keine Kühlbox mitschleppen wollen, auch kein Problem. Es gibt ja direkt in Sarapitan Bars und Restaurants. Aktuelle Wassertemperatur haben wir noch gemessen. Sarapitan am Strand 27 Grad aktuell.
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2: Bei Ihnen heute in Deutschland ist es so, dass es teilweise ziemlich gewittrig und nass ist. Jetzt gerade vor allem im Südosten von Deutschland, da ziehen die Gewitter jetzt so nach und nach raus aus München. 22 Grad sind es noch hier. Es ist immer noch ein bisschen bedeckt. Und im Nordosten, rund um Berlin, da hat es auch viel geregnet, viel gewittert. 22 Grad sind es jetzt aktuell hier und es ist ein bisschen trockener. Hamburg hat es aufgelockert. Bei 25 Grad scheint die Sonne. In Düsseldorf und Frankfurt messen wir jeweils 31 Grad. Hier ist es wirklich warm heute. Genauso in Stuttgart mit 30 Grad. In der Schweiz heute auch viel Sonne, 30 Grad messen wir in Zürich. Größtenteils ist es trocken heute. In Österreich, da ziehen jetzt eben die Gewitter von Bayern rüber, einmal über Österreich hinweg. In Wien ist es aktuell noch nicht angekommen, da ist es trocken und warm mit 31 Grad. Wir schauen noch nach Helsinki, dort heute Sonne, Wolken und 19 Grad. Und in Lissabon heute ziemlich sonnig, 20 Grad messen wir dort.
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2: Schwülwarm ist es heute wieder auf der Insel, allerdings nicht ganz so heiß, wie der spanische Wetterdienst das gestern angekündigt hat. Es gibt eine Wetterwarnung für die Inselmitte, da geht es hoch auf bis zu 38 Grad Top-Temperatur heute. Allerdings drumherum, der Rest der Insel, da gibt es heute keine Hitzewarnung. Wir messen aber trotzdem in Porto Cristo 32 Grad, in Esportles 30 Grad, also nichtsdestotrotz ein warmer und wie gesagt vor allem schwüler Tag heute. Es liegt außerdem noch ein bisschen Sahara-Staub in der Luft, das macht das Ganze heute so ein bisschen diesig und jetzt in der zweiten Tageshälfte ziehen auch einige Wolken über die Insel. Bleibt trotzdem meist trocken, die Regenwahrscheinlichkeit, die liegt bei läppischen 5%, sagt der spanische Wetterdienst. Und noch ein schneller Blick auf den Inselradio-Wettertrend. Der sagt, ab morgen wird es dann wieder heißer. Heute nur eine kurze Verschnaufpause, was die Temperaturen angeht. Morgen in der Inselmitte und im Norden bis zu 40 Grad. Da gibt es dann auch wieder Hitzewarnungen der Farbe Orange.
1: 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Es ist 14 Uhr. 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
3: Im Studio Colin Mock. Vor genau 5 Jahren hat die Flutkatastrophe im Ahrtal Deutschland erschüttert. Nach heftigem Starkregen wurden ganze Orte von den Wassermassen zerstört. Mehr als 180 Menschen starben in NRW und Rheinland-Pfalz. Heute wird mit Gedenkveranstaltungen an die Opfer erinnert. Details von Gisa Weber.
4: Die Katastrophe hat schonungslos gezeigt, wie schlecht Deutschland damals auf so ein Extremereignis vorbereitet war. Trotzdem gibt es aus Sicht der deutschen Umwelthilfe noch immer große Lücken. Laut einer neuen Studie hat rund jeder vierte Landkreis ein hohes Risiko für schwere Hochwasserschäden. Die Umwelthilfe fordert deshalb etwa mehr Platz für Flüsse, zum Beispiel durch mehr Bauverbote in Überschwemmungsgebieten und einen schnelleren Ausbau des Hochwasserschutzes.
3: Wer ins Pflegeheim zieht, muss immer mehr aus eigener Tasche zahlen. Im bundesweiten Schnitt kostet es im ersten Jahr im Monat knapp 3.400 Euro, die Bewohner selbst oder ihre Familien stemmen müssen. Laut Verband der Ersatzkassen liegt das unter anderem daran, dass Pflegekräfte inzwischen deutlich mehr verdienen. Obwohl sich der Iran-Krieg derzeit wieder rasant zuspitzt, hält Donald Trump eine Einigung weiter für möglich. Das hat der US-Präsident zumindest im Weißen Haus erklärt. Silas Quiring berichtet.
5: Ja, und quasi zeitgleich sind die US-Streitkräfte die dritte Nacht in Folge Angriffe auf den Iran geflogen. Auf Deeskalation scheint Trump also nicht zu setzen. Mit den Attacken soll der Iran so geschwächt werden, dass er keine Schiffe in der Straße von Hormuz mehr angreifen kann, heißt es vom Regionalkommando. Trump kündigte zuletzt ja auch eine erneute Blockade iranischer Häfen an. Iranische Schiffe oder Lieferanten sollen demnach gar nicht mehr durchkommen, alle anderen sollen eine Art Maut zahlen.
3: 2 Monate nach dem Tigerangriff in Sachsen ist das Opfer jetzt gestorben. Der 72-Jährige war auf einem Privatgelände von einem entlaufenen Tiger attackiert und schwer verletzt worden. Gegen die Besitzerin des Raubtiers, die selbsternannte Tiger Queen, wird wegen fahrlässiger Tötung ermittelt. Die Fußball-WM biegt auf die Zielgerade ein. Heute steht das erste Halbfinale auf dem Programm. Der FIFA-Weltranglisten-Erste und Topfavorit Frankreich spielt ab 21 Uhr gegen Spanien. Morgen gibt's dann das zweite Halbfinale zwischen England und Argentinien.
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2: Kurz nach zwei ist es Lena Bernauer hier. Einen schönen Dienstagnachmittag.
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2: Wissen Sie, was mir gestern aufgefallen ist, als ich in Palma unterwegs war? In den Restaurants, die Außenbereiche haben, also Tische und Stühle im Freien, da findet jetzt langsam wieder so eine Kehrtwende statt. Das war jetzt die letzten Monate immer so, jeder wollte draußen sitzen, natürlich in der Sonne. Und jetzt habe ich tatsächlich wieder die ersten Leute gesehen, die drinnen saßen. Also die Innenräume waren wieder voller, weil natürlich viele jetzt denken, ah, beim Essen, da mag ich dann doch lieber die Klimaanlage im Nacken haben.

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0: Roberta Fautek mit Second Love, jetzt hier beim Inselradio und in 2,5 Wochen live auf der Bühne hier auf Mallorca.
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0: Der Dienstagnachmittag hier beim Inselradio. Heute Abend, das haben Sie sicher schon mitbekommen, 21 Uhr, das große Fußball-WM-Halbfinale Spanien-Frankreich. Und wenn Sie nicht wollen, dass es so klingt, wenn Sie heute Abend das Spiel schauen, sondern lieber so, dann gibt's gleich bei uns in den Inselradio Lokalnachrichten den Tipp fürs große Public Viewing heute Abend in Palma um 2:30.
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2: 14.31 Uhr.
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4: Mit Dominik Jordan einen schönen guten Tag. Junge Menschen auf den Balearen sollen beim Kauf ihrer ersten Wohnung finanziell entlastet werden. Die Balearenregierung startet noch in dieser Woche eine neue Förderung von bis zu 10.000 Euro. Beantragen können sie Menschen unter 40, die seit mindestens 5 Jahren hier auf den Inseln leben. Die Wohnung darf höchstens 382.000 Euro kosten und muss dauerhaft selbst genutzt werden. Insgesamt stehen zunächst 6 Millionen Euro bereit. Nächtliche Strandpartys, laute Musik und Alkohol. An Palmas Stadtstrand hat die Lokalpolizei in den letzten Nächten verstärkt kontrolliert. Die Beamten haben mehrere Anzeigen verhängt, unter anderem wegen Alkoholkonsums, Lärmbelästigung und Wildpinkelns. Außerdem wurden 2 mutmaßliche Diebe festgenommen. Die Anwohner beschweren sich schon seit Wochen über die illegalen Partys am Strand Can Pere Antoni. Deshalb hat die Polizei auch weitere Kontrollen angekündigt. Große Fanmeile heute Abend in Palma. Auf dem Festivalgelände Son Fusteret wird das WM-Halbfinale Spanien gegen Frankreich auf einer Großleinwand gezeigt. Einlass ist um 18 Uhr, ab 20 Uhr gibt es noch Live-Musik mit Jaume Colombas. Anpfiff ist heute um 21 Uhr. Auch im Einkaufszentrum Portopi wird heute das Spiel gezeigt. Dort gibt es auch eine Fanzone mit Foodtrucks, Kickern und Musik.
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4: Sonne und Wolken im Mix haben wir heute auf der Insel. Dazu liegt weiterhin Sahara-Staub in der Luft. Die Top-Temperatur liegt heute bei 38 Grad.

0: In der Inselmitte gibt es deshalb auch eine Hitzewarnung.
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2: Kurz nach 3:30 ist es. Haben Sie einen schönen Dienstag heute.
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2: Die Parkplatzsuche in Palma, die dauert heute etwas länger. Es ist richtig voll in der Innenstadt. Das liegt natürlich zum einen am Wetter, weil es natürlich jetzt ein bisschen bedeckter ist mit dem Sahara-Staub. Da denken sich viele, auch heute machen wir einen Shoppingtag in Palma. Andererseits sind auch 3 Kreuzfahrtschiffe da. Das ist dann immer voll auf den Straßen und eben vor allem in der Innenstadt. Aber gut, es lohnt sich eben auch jetzt gerade in die Innenstadt zu fahren. Es sind ja gerade Rebajas, Sommerschlussverkauf. Zum Teil in manchen Geschäften auch schon in der 2. Runde. Da gibt es also jetzt schon richtig gute Rabatte.

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0: Heute Abend, 21 Uhr, hängen alle vom Fernseher auf der Insel. Einen schönen Dienstagnachmittag, hier ist das Inselradio. Julia Müller ist im Studio.
1: Hallo.
0: Julia übernimmt hier gleich die Sendung, aber vorher sprechen wir nochmal über das große Fußball-WM-Halbfinale heute Abend, 21 Uhr.
1: Ja, also ich bin schon ganz aufgeregt. Nachdem mein Deutschland-Tipp nicht mehr mit dabei ist, bin ich natürlich aufs andere Team übergesprungen und drücke jetzt Spanien ganz doll die Daumen.
0: Und Spanien ist ja auch von Anfang an schon in so einer gewissen Favoritenrolle gewesen. Ganz interessant, der spanische Trainer Luis de la Fuente, der ist jetzt auch angesprochen worden in der Pressekonferenz vor dem Spiel heute Abend. Was er denn dazu sagt, dass es immer heißt, Spanien hat eine Favoritenrolle.
2: Ich habe von Anfang an gesagt, dass es mir egal ist, wenn man uns als Favorit bezeichnet. Das ist absolut nicht ausschlaggebend. Wir sind zwei großartige Teams, genauso wie im anderen Halbfinale auch. Aber als Favorit zu gelten? Nein, ich habe da nie irgendwelchen Druck verspürt und verstehe auch wirklich nicht, warum die Leute das immer sagen.
0: Also der will nichts mit der Favoritenrolle zu tun haben hier, wir haben es verstanden.
1: Ja, aber man muss ja auch sagen, heute vor einem Jahr ist Spanien Europameister geworden. Also vielleicht.
0: Vor zwei Jahren, oder?
1: Vor zwei Jahren.
0: Stimmt. Aber auf den Tag genau tatsächlich.
1: Genau.
0: Auf den Tag genau.
1: Ja, und das bringt Glück.
0: Ja, ist das ein gutes Omen? Das mag sein. Es gibt ja auch Public Viewing hier auf der Insel.
1: Und da reden wir dann gleich bei mir in der Sendung drüber. 10:50. 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
1: Sonne, Wolken und auch lokale Schauer gibt's in Deutschland. In Hamburg ist es sonnig bei 26 Grad. Sonne und Wolken im Mix haben wir in Berlin bei 23 Grad. 31 Grad messen wir in Frankfurt, Stuttgart und Düsseldorf. Da scheint meist die Sonne. Bedeckt ist es in Leipzig bei 25 Grad. Und in München messen wir auch 25 Grad. Da scheint die Sonne. In Österreich, da haben wir so einen Mix aus Sonne, Wolken und auch Gewittern. In Wien kommen wir auf 32 Grad. In der Schweiz gibt's viel Sonnenschein. Hier und da sind aber auch ein paar Wölkchen oder lokale Gewitter mit dabei. In Zürich messen wir 31 Grad. Dann geht's rüber nach Oslo. Da scheint die Sonne bei 30 Grad. Und in Brüssel ist es auch sonnig bei 31 Grad.
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1: Sonne, Wolken und Sahara-Staub haben wir heute auf der Insel. Es gilt auch wieder eine Hitzewarnung der Stufe Gelb und zwar für die Insel Mitte. In Palma messen wir 32 Grad, im Norden von Mallorca in Alcudia kommen wir auf 31 Grad. In Cala Ratllada sind es 32 Grad und in Inca 34 Grad. Die Top-Temperatur liegt heute bei 38 Grad, die Regenwahrscheinlichkeit bei 5%, meldet der spanische Wetterdienst. Und jetzt schauen wir nochmal schnell auf den Inselradio-Wetter-Trend. Morgen und übermorgen wird es tatsächlich noch heißer. In der Inselmitte und im Norden sind nämlich dann morgen bis zu 40 Grad drin. Natürlich gibt es dann da auch wieder Wetterwarnung und zwar in der Farbe Orange. Und der Sahara-Staub, der bleibt uns auch noch ein bisschen erhalten.
0: 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Es ist 15 Uhr. 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
2: Im Studio Colin Mock. Vor genau 5 Jahren hat die Flutkatastrophe im Ahrtal und Teilen NRWs mehr als 180 Menschen das Leben gekostet. Heute gibt es mehrere Gedenkveranstaltungen, unter anderem Bundespräsident Steinmeier und Kanzler Merz kommen ins Ahrtal. Gisa Weber mit den Einzelheiten.
3: Die Katastrophe hat ein großes Umdenken im Bereich Bevölkerungs- und Katastrophenschutz ausgelöst. Seitdem hat sich auch einiges getan. Das zuständige Bundesamt setzt auf schnellere Warnungen direkt aufs Handy per Cell-Broadcast, neue Sirenen und generell mehr Geld für den Katastrophenschutz. Trotzdem sieht die Deutsche Umwelthilfe weiter große Lücken. Laut einer neuen Studie hat rund jeder vierte Landkreis ein hohes Risiko für schwere Hochwasser.
2: Nach der Messerattacke an einem Gymnasium im bayerischen Schongau gehen die Ermittler inzwischen von einem möglichen extremistischen Motiv aus. Demnach war der 16-jährige Tatverdächtige den Behörden auch schon vor der Tat bekannt. 2 Schülerinnen wurden bei der Attacke letzte Woche schwer verletzt. Die Kosten für einen Platz im Pflegeheim steigen weiter und weiter. Und damit auch der Eigenanteil für die Bewohner. Wer ins Pflegeheim zieht, muss im ersten Jahr im Schnitt knapp 3.400 Euro im Monat aus eigener Tasche zahlen. Mehr von Jana Klonikowski.
4: Das sind laut Verband der Ersatzkassen nochmal fast 260 Euro mehr als letztes Jahr. Hauptgrund sind die stark gestiegenen Gehälter der Pflegekräfte. Natürlich ist es richtig, dass die Pflegekräfte gut bezahlt werden, heißt es vom VdK. Die Politik müsse aber erreichen, dass Eigenanteile begrenzt werden. Die bisherigen Pflegereformpläne von Bundesgesundheitsministerin Wagen sehen allerdings vor, dass Pflegebedürftige stärker belastet werden.
2: Schlechte Toiletten, keine Laternen oder Sitzmöglichkeiten. Fast jeder zweite Rastplatz fällt im ADAC-Test durch. Dabei wurden Plätze ohne Restaurant oder Tankstelle unter die Lupe genommen. Vor allem beim Zustand der Toiletten muss sich was ändern, heißt es vom ADAC. 100 Spiele sind bei der Fußball-WM schon durch, jetzt kommen die entscheidenden. Heute Abend steigt das erste Halbfinale, Topfavorit Frankreich gegen Europameister Spanien. Für viele ist das schon das vorgezogene Endspiel. Morgen geht's dann für England und Argentinien ums zweite Finalticket.
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0: Hallo Mallorca. Yeah, yeah,
1: yeah. Sie haben es gerade in den Nachrichten gehört. Heute Abend spielt Spanien gegen Frankreich. Und wo Sie das Spiel hier auf der Insel schauen können, also so mit richtig Public Viewing, das klären wir gleich in 6 Minuten.

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0: Eine große Party gibt's heute auf dem Sonfusterett-Gelände in Palma. Und vor allem, hoffentlich nicht die letzte, hier ist das Inselradio, denn das WM-Halbfinale zwischen Spanien und Frankreich wird dort auf einer wirklich großen Leinwand gezeigt. Also endlich gibt's Public Viewing auch hier in Palma. Einlass ist ab 18 Uhr, ein DJ legt dann ab 20 Uhr auf und Anpfiff ist dann um 21 Uhr. Und damit eben auch alle Leute bequem hin und zurückkommen, hat die Stadt jetzt auch Sonderbusse und Sonderzüge eingesetzt. Dominik Jordan weiß mehr.
1: Für die Anreise verstärkt die EMT die Linie 10 und zwar mit einem Shuttle zwischen Syndikat und Sonfusterett. Ab 18 Uhr fahren da 5 Busse durchgehend bis zum Spielbeginn und nach dem Abpfiff stehen die Busse dann an der Haltestelle Sonfusterett für die Rückfahrt zur Plaza España bereit. Und auch mit der Metro kommt man nach Sonfusterett. Die Zuggesellschaft SFM bietet 16 zusätzliche Metrofahrten an zwischen Sonfusterway und der Estación Intermodal. Die Züge fahren bis nach Mitternacht immer im 10-Minuten-Takt und halten dann auch in Jacint Verdaguer und in Son Costa Son Fortesa.
0: Super, dann bleibt mir eigentlich nur noch zu sagen, ich wünsche Ihnen einen ganz, ganz wunderbaren Fußballabend und wir drücken natürlich alle Spanien die Daumen.
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0: der Playa de Palma soll es sicherer werden. Sicherheitsdienste werden jetzt eingesetzt, um dort die Lokalpolizei zu unterstützen. Mehr dazu gleich bei uns in den Inselradio Mallorca Lokalnachrichten um 3:30.
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0: Jordan, einen schönen guten Tag. Junge Menschen auf den Balearen sollen beim Kauf ihrer ersten Wohnung finanziell entlastet werden. Die Balearenregierung startet noch in dieser Woche eine neue Förderung von bis zu 10.000 Euro. Beantragen können sie Menschen unter 40, die seit mindestens 5 Jahren hier auf den Inseln leben. Die Wohnung darf höchstens 382.000 Euro kosten und muss dauerhaft selbst genutzt werden. Insgesamt stehen zunächst 6 Millionen Euro bereit. In Palma ist in der Nacht eine Frau aus dem 4. Stock eines Hauses gestürzt. Rettungskräfte brachten sie in kritischem Zustand ins Krankenhaus San Espases. Passiert ist das Ganze gegen 2.45 Uhr in der Calle General Riera. Die Nationalpolizei ermittelt jetzt, wie es zu dem Sturz kam. Bei Konflikten an der Playa de Palma soll künftig schneller Hilfe vor Ort sein. Dafür sollen private Sicherheitsdienste in Hotels und Lokalen enger mit der Lokalpolizei zusammenarbeiten. Die Stadt Palma hat erstmals ein offizielles Abkommen mit Branchenverbänden geschlossen. Geplant sind feste Ansprechpartner, gemeinsame Abläufe und regelmäßige Treffen. Außerdem sollen in den teilnehmenden Betrieben mehrsprachige Verhaltensregeln ausgehängt werden.
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0: Sonne und Wolken im Mix haben wir heute auf der Insel. Dazu liegt weiterhin Sahara-Staub in der Luft. Die Top-Temperatur liegt heute bei 38 Grad. In der Inselmitte gibt's deshalb auch eine Hitzewarnung.
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2: Hotelunterlagen ausdrucken, Perso einstecken und Koffer schnappen und los geht's zum Flughafen. 978 Starts und Landungen sind insgesamt am Flughafen von Palma heute. Und eine Maschine aus Köln, die landet jetzt gerade in diesem Moment mit einer kleinen Verspätung von 10 Minuten.
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1: Hallo Mallorca.
2: Am Strand entlang spazieren mit den Füßen im Wasser und dieser Meeresbrise. Ja, so hält man's aus bei dem Wetter.

0: Sie gilt als neue Lady Gaga. Ava Max ist es hier beim Inselradio Mallorca. Ja, der Vergleich mit Lady Gaga stört sie aber selbst wirklich überhaupt nicht. Sie sieht es eher als Ehre, mit der Sängerin verglichen zu werden. Und hat es auch selbst ziemlich drauf. Ava Max hören Sie mit ihrem neuesten Song New Religion gleich noch vor 4.
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5: Sonne, Wolken und auch lokale Schauer und Gewitter gibt es in Deutschland. Sonnig ist es in Hamburg bei 27 Grad. Sonne und Wolken im Mix gibt es in Berlin bei 24 Grad. 30 Grad messen wir in Stuttgart und Düsseldorf, da scheint die Sonne. In Frankfurt ist es nass bei 32 Grad. Sonne und Wolken im Mix haben wir in Leipzig bei 26 Grad. Und sonnig ist es auch in München bei 26 Grad. Dann geht es rüber nach Österreich. Da ist es auch wechselhaft mit Sonne, Wolken und Gewittern. In Wien messen wir 32 Grad. In der Schweiz scheint meist die Sonne, lokal sind aber auch hier Gewitter mit dabei. In Zürich kommen wir auf 31 Grad. Dann geht's rüber nach Oslo, da scheint auch die Sonne bei 30 Grad. Und in Brüssel haben wir auch ganz viel blauen Himmel bei 31 Grad.
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5: Sonne und Wolken im Mix gibt's heute hier bei uns auf der Insel. Außerdem hängt auch wieder Sahara-Staub in der Luft. Für die Inselmitte gibt's eine Hitzewarnung Stufe Gelb, das noch bis 20 Uhr. In Palma messen wir 32 Grad. Im Norden von Mallorca in Alcudia kommen wir auch auf 32 Grad. In Cala Ratllada sind's auch 32 Grad und in Inca 34 Grad. Die Top-Temperatur liegt heute bei 38 Grad. Die Regenwahrscheinlichkeit bei 5%, meldet der spanische Wetterdienst. Und jetzt schauen wir nochmal schnell auf den Inselradio-Wetter-Trend. Morgen und übermorgen wird's noch heißer. Vor allem in der Inselmitte und im Norden sind bis zu 40 Grad dann drin. Das heißt, es gibt auch wieder Wetterwarnung in der Farbe Orange und der Sahara-Staub, der bleibt uns auch noch ein bisschen erhalten.
4: 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Es ist 16 Uhr. 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
6: Im Studio Colin Mock. Vor genau 5 Jahren hat die Flutkatastrophe im Ahrtal Deutschland erschüttert. Nach heftigem Starkregen wurden ganze Orte von den Wassermassen zerstört. Mehr als 180 Menschen starben in NRW und Rheinland-Pfalz. Heute wird mit Gedenkveranstaltungen an die Opfer erinnert. Details von Gisa Weber.
7: Die Katastrophe hat schonungslos gezeigt, wie schlecht Deutschland damals auf so ein Extremereignis vorbereitet war. Trotzdem gibt es aus Sicht der deutschen Umwelthilfe noch immer große Lücken. Laut einer neuen Studie hat rund jeder vierte Landkreis ein hohes Risiko für schwere Hochwasserschäden. Die Umwelthilfe fordert deshalb etwa mehr Platz für Flüsse, zum Beispiel durch mehr Bauverbote in Überschwemmungsgebieten und einen schnelleren Ausbau des Hochwasserschutzes.
6: Wer ins Pflegeheim zieht, muss immer mehr für den eigenen Platz zuzahlen. Inzwischen sind es im ersten Jahr im Pflegeheim bundesweit im Schnitt knapp 3.400 Euro monatlich, so der Verband der Ersatzkassen. Regional sind die Unterschiede groß. In Bremen müssen Pflegebedürftige rund 900 Euro mehr zahlen als in Sachsen-Anhalt. Der goldene Windbeutel für die dreisteste Werbelüge geht dieses Jahr an La Vita. In einer Online-Umfrage bekam das Fruchtsaftkonzentrat die meisten Stimmen. Clara Häuser von Foodwatch sagte uns:
8: Mikronährstoffkonzentrat nennen die das, besteht hauptsächlich aus Fruchtsaftkonzentrat mit ein paar zugesetzten Nährstoffen und Vitaminen. Und ja, La Vita will da für den Liter ganze 100 Euro. Also ist wirklich eine ziemlich dreiste Gesundheitsabzocke.
6: Langsames heißt nicht automatisch günstigeres Internet. Eine Auswertung von Verivox zeigt, wer mit einem kleinen Tarif unterwegs ist, zahlt oft fast genauso viel wie für deutlich schnellere Anschlüsse. Demnach könnten über 80% bei einem Tarifwechsel sparen. Die Fußball-WM biegt auf die Zielgerade ein. Heute steht das erste Halbfinale auf dem Programm. Der FIFA-Weltranglisten-Erster und Topfavorit Frankreich spielt ab 21 Uhr gegen Spanien. Morgen gibt's dann das zweite Halbfinale zwischen England und Argentinien.
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4: Hallo Mallorca. Yeah, yeah,
5: yeah. Ins Wasser, kurz trocknen, dann wieder ins Wasser, wieder kurz trocknen und wieder ins Wasser. So sieht, glaube ich, der Strandtag bei vielen heute aus. Bei der Hitze hält man es ja eigentlich auch nur im Wasser aus. Ich bin auch schon völlig durch den Wind bei diesen Temperaturen. Also ab zum Meer mit Ihnen. Von mir gibt es in 6 Minuten gleich noch einen Strandtipp.

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1: Eine rote Flagge weht heute an der Son Moy in Cala Ratjada. 17 gelbe Flaggen haben wir auch aktuell. Die meisten im Norden und Nordosten der Insel zum Beispiel. In Port de Poyenza und an der Cala Agulla, da sind Quallen im Wasser, da also lieber nicht schwimmen gehen heute. Dann haben wir nochmal gelbe Flaggen am Strand von Palma Nova und am Strand Torá und am Strand Sant Pere, genauso wie an der Cala Antena. Grund da ist, das Wasser ist verschmutzt, also da auch lieber heute nur ein bisschen Sonnenbaden. Für meinen Strand geht's an die kleine Cala Clara. Die liegt ganz in der Nähe von Poyenza, ist wirklich ziemlich klein, 50 Meter lang, 30 Meter breit. Sie kommen aber recht gut hin, parken können sie nämlich direkt im Ort und dann laufen sie nur noch so ein paar Treppen runter. Vor Ort haben sie dann einen Sand- und auch Kiesstrand. Also lieber die Badeschuhe einpacken, wenn sie Hunger oder Durst bekommen. Es gibt Restaurants in der Umgebung. Ja, und die Wassertemperatur, die liegt aktuell bei 28 Grad.
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0: ab Donnerstag soll Restmüll von Ibiza nach Mallorca verschifft werden. Und das kommt nicht bei allen sehr gut an. Mehr dazu gleich in den Inselradio Mallorca Lokalnachrichten um 16:30.
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0: feststellen. Vieles deutet darauf hin, dass der Unfall bereits in der Nacht passiert ist. Die Guardia Civil ermittelt. Große Fanmeile heute Abend in Palma. Auf dem Festivalgelände Son Fusteret wird das WM-Halbfinale Spanien gegen Frankreich auf einer Großleinwand gezeigt. Einlass ist um 18 Uhr, ab 20 Uhr gibt es noch Live-Musik mit Jaume Colombas. Anpfiff ist heute um 21 Uhr. Auch im Einkaufszentrum Portopie wird heute das Spiel gezeigt. Dort gibt es auch eine Fanzone mit Foodtrucks, Kickern und Musik.
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0: Sonne und Wolken im Mix haben wir heute auf der Insel. Dazu liegt weiterhin Sahara-Staub in der Luft. Morgen und übermorgen bekommen wir in der Inselmitte und im Norden eine Top-Temperatur von bis zu 40 Grad.
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2: Herausgegeben vom spanischen Wetterdienst AEMET. An Mallorcas Küsten weht überwiegend schwacher Wind aus unterschiedlichen Richtungen mit der Stärke 2 bis 3. Die See ist leicht bewegt, die Sicht aber überwiegend gut. Und die Temperatur des Mittelmeers rund um Mallorca, die liegt aktuell bei 28 Grad.
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2: Wir schauen nochmal schnell auf den Verkehr. Auf der MA1 staut es sich in Richtung Palma. Auf der Ringautobahn geht es dann auch weiter mit Stau. Auf der MA20 staut es sich ab Sondermeto in Richtung Son Fusteret. Und auf der Flughafenautobahn dauert es auch etwas länger. Statt auswärts gibt es stockenden Verkehr bis zum Flughafen. Planen Sie also ein bisschen mehr Zeit ein.

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1: Sie fehlt in diesem Jahr auf keinem Festival. Leonie ist es hier beim Inselradio Mallorca, beim San Heimo Festival in Weeze ist sie zum Beispiel mit dabei am 14. August oder auch beim Glücksgefühle Festival am Hockenheimring. Da steht sie am 4. September auf der Bühne. Wir haben sie aber gleich auch noch mit ihrem neuesten Song Stay für Sie. Hören Sie noch vor 6.
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1: Wie wär's mit einem Sommerabend direkt am Meer mit ganz viel Tradition? Das gibt's in Andrat bei der Nid de Avaneres. Da werden heute Abend traditionelle Seemannslieder gesungen. Los geht's um 22 Uhr am Farpetit, also am Leuchtturm in Port Andrat. Ja, und dann gibt's auch noch ein bisschen was zum Shoppen. Ein Kunsthandwerksmarkt ist da nämlich auch aufgebaut. Dabei sein ist kostenlos und alle Infos zum Event gibt's natürlich wie immer im Eventkalender zum Nachlesen unter inselradio.com.
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1: Sonne, Wolken und auch lokale Schauer und Gewitter gibt's heute Abend in Deutschland. Sonnig ist es aktuell in Hamburg bei 26 Grad. 30 Grad messen wir in Stuttgart und Düsseldorf und auch da scheint die Sonne. In Frankfurt, da ist es eher bedeckt bei 31 Grad. Sonnig in Leipzig und Berlin bei 25 Grad. Und auch in München haben wir noch ganz viel blauen Himmel bei 26 Grad. In Österreich, da wechselhaft mit Sonne, Wolken und auch Gewittern. In Wien messen wir 30 Grad. In der Schweiz, da gewittert es auch vielerorts. Hier und da zeigt sich aber auch die Sonne. In Zürich messen wir 31 Grad. Dann schauen wir nochmal rüber nach Oslo. Da ist es sonnig bei 30 Grad. Und in Brüssel haben wir auch noch ganz viel Sonnenschein bei 31 Grad.
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1: Sonne, Wolken und auch Sahara-Staub gibt's heute bei uns auf der Insel. Außerdem ist es wieder heiß. Es gilt immer noch eine Hitzewarnung, Stufe Gelb für die Inselmitte und das noch bis 20 Uhr. In Palma messen wir 32 Grad. Im Norden von Mallorca, in Alcudia, kommen wir auf 31 Grad. In Calaratiata sind es auch 31 Grad und in Inca 33 Grad. Die Top-Temperatur liegt heute bei 38 Grad. Die Regenwahrscheinlichkeit bei 5%, meldet der spanische Wetterdienst. Und jetzt schauen wir nochmal schnell auf den Inselradio-Wetter-Trend. Morgen und übermorgen wird es tatsächlich noch heißer, vor allem in der Inselmitte und im Norden, da sind nämlich bis zu 40 Grad drin. Auch da gibt es natürlich wieder Wetterwarnung und zwar in der Farbe Orange. Und der Sahara-Staub, der bleibt auch noch ein bisschen erhalten.
0: 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Es ist 18 Uhr. 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
2: Im Studio Colin Mock. Der Tag heute ist ein Auftrag an uns alle, dafür zu sorgen, dass sich Hochwasserkatastrophen möglichst nicht wiederholen. Das hat Bundespräsident Steinmeier bei einem Besuch im Ahrtal gesagt. Dort waren bei der Flutkatastrophe vor genau 5 Jahren 135 Menschen gestorben. Insgesamt gab es über 180 Tote. Mehr von Gisa Weber.
3: Die Katastrophe hat ein großes Umdenken im Bereich Bevölkerungs- und Katastrophenschutz ausgelöst. Seitdem hat sich auch einiges getan. Das zuständige Bundesamt setzt auf schnellere Warnungen direkt aufs Handy per Cell-Broadcast, neue Sirenen und generell mehr Geld für den Katastrophenschutz. Trotzdem sieht die Deutsche Umwelthilfe weiter große Lücken. Laut einer neuen Studie hat rund jeder vierte Landkreis ein hohes Risiko für schwere Hochwasser.
2: Die Kosten für einen Platz im Pflegeheim steigen weiter und weiter und damit auch der Eigenanteil für die Bewohner. Wer ins Pflegeheim zieht, muss im ersten Jahr im Schnitt knapp 3.400 Euro im Monat aus eigener Tasche zahlen. Mehr von Jana Klonikowski.
4: Das sind laut Verband der Ersatzkassen nochmal fast 260 Euro mehr als letztes Jahr. Hauptgrund sind die stark gestiegenen Gehälter der Pflegekräfte. Natürlich ist es richtig, dass die Pflegekräfte gut bezahlt werden, heißt es vom VdK. Die Politik müsse aber erreichen, dass Eigenanteile begrenzt werden. Die bisherigen Pflegereformpläne von Bundesgesundheitsministerin Wagen sehen allerdings vor, dass Pflegebedürftige stärker belastet werden.
2: 2 Monate nach dem Tigerangriff in Sachsen ist das Opfer jetzt gestorben. Der 72-Jährige war auf einem Privatgelände von einem entlaufenen Tiger attackiert und schwer verletzt worden. Gegen die Besitzerin des Raubtiers, die selbsternannte Tiger Queen, wird wegen fahrlässiger Tötung ermittelt. Schlechte Toiletten, keine Laternen oder Sitzmöglichkeiten. Fast jeder zweite Rastplatz fällt im ADAC-Test durch. Dabei wurden Plätze ohne Restaurant oder Tankstelle unter die Lupe genommen. Vor allem beim Zustand der Toiletten muss sich was ändern, heißt es vom ADAC. Die Fußball-WM biegt auf die Zielgerade ein. Heute steht das erste Halbfinale auf dem Programm. Der FIFA-Weltranglisten-Erster und Top-Favorit Frankreich spielt ab 21 Uhr gegen Spanien. Morgen gibt's dann das zweite Halbfinale zwischen England und Argentinien.
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0: 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Yeah, yeah, yeah.
1: heute Abend nach Hause kommen und erstmal unter die kalte Dusche springen. Das ist eine Wohltat, wie sie sich sonst noch abkühlen können. Das klären wir gleich in 5 Minuten.
0: Hallo Mallorca.

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1: In dieser Woche kommen wir auf Mallorca mal wieder ganz schön ins Schwitzen. Deswegen können Sie zwischendurch sicherlich auch mal die ein oder andere Abkühlung vertragen. Meine Kollegin Katrin Wagener hat mal ein paar Tipps zu kühlen Ausflugsorten hier auf Mallorca für Sie.
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3: Ja, genau so hört es sich an, wenn Sie in Mallorcas Höhlen unterwegs sind. Im Sommer der perfekte Ort zum Abkühlen, denn es herrscht durchgängig eine Temperatur von 21 Grad und eine Luftfeuchtigkeit von 80%. Zum Beispiel in den Cuevas del Drac in Porto Cristo. Ganz in der Nähe sind die Cuevas del Ams oder die Coves de Campanet. Einkaufszentren, klar, immer schön klimatisiert und an fast jeder Ecke leckeres Eis oder ein kühles Getränk. Das Porto Pi in Palma zum Beispiel, das ist total sonnengeschützt, klimatisiert und riesig. Oder das Fahn-Einkaufszentrum in Escoy de Rabassa. Hier ist man zwar nicht indoor, sondern draußen, aber schattig ist es trotzdem. Gleiches gilt für das Mallorca Fashion Outlet in Marachi. Tauchen auf Mallorca ist super, es gibt unzählige Tauchschulen auf der Insel. Die besten Tauchspots gibt's eigentlich überall, egal ob in der Bucht von Palma, an der Cala Barques, im Osten oder bei den Malgratz-Inseln bei Santa Ponsa. Und wir bleiben im Wasser bzw. auf dem Wasser. Bootfahren ist immer ein guter Tipp. Es gibt unzählige Anbieter, kurze Touren, lange Touren und so weiter und sogar mit Badestopp. Und vor allem für Kinder toll, die Wasserparks der Insel, wie das Aqualand in Arenal oder der Waterpark in Magaluf.
4: Also ich finde es hier wirklich gut im Waterpark.
3: Ein paar Meter weiter, ebenfalls in Magaluf, ist übrigens das House of Kathmandu. Das ist ein Haus, das auf dem Kopf steht. Zu entdecken gibt's hier eine virtuelle Achterbahn, einen Kletterpark, Cowboyspiele, Lasertag und. Und das alles unter anderem auch indoor, also super geschützt vor der Hitze. Und nach wie vor mein Favorit ist, mit Kind aber auch ohne, bei Regen genauso wie bei zu viel Hitze, das Palma Aquarium.
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0: Immer wieder ärgern sich Anwohner über die illegalen Strandpartys am Stadtstrand von Palma. Deswegen wird dort nun stärker kontrolliert. Mehr dazu gleich in den Inselradio Mallorca Lokalnachrichten um 6:30.
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0: Es ist 6:30.
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2: Mit Dominik Jordan einen schönen guten Abend. Gegen die geplanten Mülltransporte von Ibiza nach Mallorca formiert sich Protest. 17 Nachbarschafts- und Umweltverbände haben dafür eine gemeinsame Initiative gegründet. Sie warnen vor Geruchsbelästigung, möglichen Unfällen und zusätzlichen Rückständen aus der Müllverbrennung. Ab Donnerstag soll künftig an 5 Tagen pro Woche Restmüll von Ibiza nach Mallorca verschifft werden, weil die dortige Deponie an ihre Kapazitätsgrenzen stößt. In Palma ist in der Nacht eine Frau aus dem 4. Stock eines Hauses gestürzt. Rettungskräfte brachten sie in kritischem Zustand ins Krankenhaus San Espases. Passiert ist das Ganze gegen 2.45 Uhr in der Calle General Riera. Die Nationalpolizei ermittelt jetzt, wie es zu dem Sturz kam. Nächtliche Strandpartys, laute Musik und Alkohol. An Palmas Stadtstrand hat die Lokalpolizei in den letzten Nächten verstärkt kontrolliert. Die Beamten haben mehrere

0: Münster ist noch auf dem Weg zu uns. Die landet mit einer Verspätung von knapp 20 Minuten um 6:45.
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0: Mit Julia Müller.
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0: Nach Feierabend schnell nach Hause düsen und dann geht's nur noch auf die Couch. Schön die Klimaanlage anschmeißen und einfach nur noch relaxen.
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0: Sie setzt sich aktiv für Body Positivity und Selbstliebe ein. Lois ist hier beim Inselradio Mallorca und das macht sie aus einem guten Grund. Sie hat nämlich ein sehr auffälliges Muttermal an der Schläfe und deswegen wurde sie früher öfter mal gemobbt. Heute steht sie selbstbewusst dazu und sieht es auch als eine Art Erkennungszeichen an. Ihren Song Red Eyes hören Sie gleich noch vor 7.
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1: Nach dem Abendessen noch ein bisschen über den Markt schlendern. Das geht bei den Nachtmärkten hier auf der Insel. Heute zum Beispiel in Port de Pollença. Der Nachtmarkt findet immer dienstags, donnerstags und freitags statt. Los geht's um 19 Uhr und dann wird bis Mitternacht dort geshoppt. Und das Tolle ist, sie shoppen da wirklich direkt in erster Reihe mit Blick auf den Hafen. Ich hoffe, Sie finden da heute noch ein Schnäppchen und wünsche Ihnen ganz viel Spaß beim Shoppen. 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

Dienstagabend beim Inselradio Mallorca. Mein Name ist Julia Müller. Ich mache jetzt so langsam Feierabend. Gleich gibt's noch einmal das Wetter von mir und dann bin ich raus. Dann geht's hier weiter mit guter Musik und dem DJ Raphael Marionneau. Der legt nämlich heute Abend ab 22 Uhr noch für Sie auf. Ich bin raus und sag Tschüss und bis morgen. Wir hören uns ab 11 wieder.

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3: Wechselhaft ist es heute Abend in Deutschland mit Sonne, Wolken und auch lokalen Schauern und Gewittern. In Hamburg scheint die Sonne bei 26 Grad. Bis zu 31 Grad messen wir noch in Stuttgart und Düsseldorf und auch da scheint die Sonne. In Frankfurt ist es regnerisch bei 30 Grad. Sonnig ist es noch in Leipzig und Berlin bei 25 Grad. In München scheint auch noch die Sonne bei 27 Grad. Dann geht's noch mal rüber nach Österreich. Da auch wechselhaft mit Sonne, Wolken und Gewittern. In Wien messen wir 26 Grad. In der Schweiz gibt's einige Gewitter heute Abend. In Zürich kommen wir auf 28 Grad. Dann geht es nochmal rüber nach Oslo. Da scheint die Sonne bei 30 Grad und in Brüssel ist es auch noch sonnig bei 30 Grad.
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3: Sonne und Wolken wechseln sich hier bei uns auf der Insel ab. Auch Sahara-Staub hängt noch in der Luft. Es ist weiterhin heiß. In der Inselmitte gilt bis 20 Uhr noch eine Hitzewarnung der Stufe Gelb. In Palma messen wir 31 Grad. Im Norden von Mallorca, in Alcudia, kommen wir auf 30 Grad. In Calaratiada sind es auch noch 30 Grad und in Inca 32 Grad. Die Regenwahrscheinlichkeit, die liegt heute noch bei 5%, meldet der spanische Wetterdienst. Und die Top-Temperatur lag bei 38 Grad. Jetzt schauen wir noch mal schnell auf den Inselradio-Wettertrend. Morgen und übermorgen wird es noch heißer. In der Inselmitte und im Norden vor allem, da sind bis zu 40 Grad drin. Deswegen gibt es da natürlich auch Wetterwarnung in der Farbe Orange. Und der Sahara-Staub, der bleibt auch noch ein bisschen erhalten.
2: 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Es ist 19 Uhr. 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
4: Im Studio Colin Mock. Vor genau 5 Jahren hat die Flutkatastrophe in Rheinland-Pfalz und NRW Deutschland erschüttert. Mehr als 180 Menschen kamen ums Leben. Das Wasser hinterließ Schneisen der Verwüstung. Bei einer Gedenkveranstaltung heute rief Bundespräsident Steinmeier dazu auf, beim Hochwasserschutz nicht nachzulassen. Und er erinnerte auch an die vielen Helfer, die aus ganz Deutschland in die betroffenen Regionen kamen.
5: Sie kamen mit Schaufeln und Eimern, mit Helmen und Werkzeug. Und alle kamen mit der Bereitschaft zu sagen, ich bin da, was kann ich tun? In der Stunde der Not sind wir ein starkes, solidarisches Land. Zusammenhalt eben, wenn es darauf ankommt.
4: Wer ins Pflegeheim zieht, muss immer mehr aus eigener Tasche zahlen. Im bundesweiten Schnitt kostet es im ersten Jahr im Monat knapp 3.400 Euro, die Bewohner selbst oder ihre Familien stemmen müssen. Laut Verband der Ersatzkassen liegt das unter anderem daran, dass Pflegekräfte inzwischen deutlich mehr verdienen. Schlechte Toiletten, keine Laternen oder fehlende Sitzmöglichkeiten. Fast jeder zweite Rastplatz fällt im ADAC-Test durch. Dabei wurden Plätze ohne Restaurant oder Tankstelle unter die Lupe genommen. ADAC-Sprecher Rainer Pregler spricht von einem erschütternden Ergebnis.
6: Uns würde es schon mal reichen, wenn die Grundlagen für Sanitäranlagen gegeben wären. Hinzu kommt halt die Sicherheit und die Parkplatzsituation auf dem Rastplatz. Da sind wir gar nicht so schlecht, aber die hygienischen Verhältnisse, das muss sich deutlich ändern.
4: Langsames heißt nicht automatisch günstigeres Internet. Eine Auswertung von Verivox zeigt, wer mit einem kleinen Tarif unterwegs ist, zahlt oft fast genauso viel wie für deutlich schnellere Anschlüsse. Demnach könnten über 80% bei einem Tarifwechsel sparen. 100 Spiele sind bei der Fußball-WM schon durch, jetzt kommen die entscheidenden. Heute Abend steigt das erste Halbfinale, Topfavorit Frankreich gegen Europameister Spanien. Für viele ist das schon das vorgezogene Endspiel. Morgen geht's dann für England und Argentinien ums zweite Finalticket.
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0: Es ist 20 Uhr. 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
1: Im Studio Colin Mock. Schmerz und Leid sind 5 Jahre nach der verheerenden Flutkatastrophe in Rheinland-Pfalz und NRW nicht vergessen. Das hat Bundespräsident Steinmeier bei einem Besuch im damals besonders betroffenen Ahrtal gesagt. Allein dort waren im Juli 2021 135 Menschen bei der Flut ums Leben gekommen. Insgesamt waren es 184 Tote. Steinmeier betonte bei einer Kranzniederlegung:
2: Dieser Tag ist auch ein Auftrag an uns alle, mit unseren Möglichkeiten dafür zu sorgen, dass Hochwasserkatastrophen mit den Folgen, wie wir sie hier erlebt haben, sich möglichst nicht wiederholen.
1: Wer ins Pflegeheim zieht, muss immer mehr für den eigenen Platz zuzahlen. Inzwischen sind es im ersten Jahr im Pflegeheim bundesweit im Schnitt knapp 3.400 Euro monatlich, so der Verband der Ersatzkassen. Regional sind die Unterschiede groß. In Bremen müssen Pflegebedürftige rund 900 Euro mehr zahlen als in Sachsen-Anhalt. Die Bahn hat immer mehr mit Sabotage zu kämpfen. Dieses Jahr wurden von Januar bis Juni 2200 Fälle gezählt. Das geht aus einem internen Lagebild hervor, berichtet die Bild. Imme Kasten mit den Einzelheiten.
3: Brandstiftung, durchgetrennte Kabel oder geklautes Metall. Sabotagefälle wie diese sorgen immer mehr für Probleme im Bahnverkehr. Bei den Fallzahlen gibt es ein Plus von 7% im Vergleich zum letzten Jahr. Unter den dann gesperrten Zugstrecken, den Zugausfällen und Verspätungen leiden dann die Fahrgäste und auch der Güterverkehr. Zuletzt hatten mutmaßliche Brandanschläge die Strecken Hamburg-Cuxhaven und Köln-Düsseldorf zeitweise lahmgelegt.
1: Wieder eine Kehrtwende von US-Präsident Trump. Er will doch keine Gebühr für Schiffe in der Straße von Hormuz erheben. Das hatte Trump gestern noch angekündigt. Danach waren die Ölpreise wieder in die Höhe geschossen, auch weil befürchtet wurde, dass keine Öltanker mehr durch die wichtige Meerenge kommen. Die Fußball-WM biegt auf die Zielgerade ein. Heute steht das erste Halbfinale auf dem Programm. Der FIFA-Weltranglisten-Erster und Top-Favorit Frankreich spielt ab 21 Uhr gegen Spanien. Morgen gibt's dann das zweite Halbfinale zwischen England und Argentinien.
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1: Im Studio Colin Mock. 5 Jahre nach der Flutkatastrophe im Ahrtal haben Spitzenpolitiker an die Opfer erinnert. Bundespräsident Steinmeier mahnte, alles zu tun, damit sich so eine Katastrophe nicht wiederholt. Der rheinland-pfälzische Ministerpräsident Schnieder bat die Betroffenen für das Versagen der öffentlichen Stellen nach der Flut um Entschuldigung. Und Bundeskanzler Merz betonte die Schutzpflicht des Staates. Er sagte weiter:
2: Heute ist ein Tag auch von Heldinnen und Helden. Viele Menschen haben in der Flutnacht, haben mit den Folgetagen Unglaubliches geleistet. Sie haben geholfen, wo die Not am größten war, bisweilen unter Einsatz des eigenen Lebens, unter größten Gefahren jedenfalls für Leib und Leben.
1: Die Bahn hat immer mehr mit Sabotage zu kämpfen. Laut Bild gab es von Januar bis Juni schon 2200 Fälle wie Brandstiftung, durchtrennte Kabel oder Metalldiebstahl. Ein Plus von 7% im Vergleich zum letzten Jahr. Darunter leiden nicht nur Fahrgäste, sondern auch der Güterverkehr. Die Kosten für einen Platz im Pflegeheim steigen weiter und weiter. Und damit auch der Eigenanteil für die Bewohner. Wer ins Pflegeheim zieht, muss im ersten Jahr im Schnitt knapp 3.400 Euro im Monat aus eigener Tasche zahlen. Mehr von Jana Klonikowski.
3: Das sind laut Verband der Ersatzkassen nochmal fast 260 Euro mehr als letztes Jahr. Hauptgrund sind die stark gestiegenen Gehälter der Pflegekräfte. Natürlich ist es richtig, dass die Pflegekräfte gut bezahlt werden, heißt es vom VdK. Die Politik müsse aber erreichen, dass Eigenanteile begrenzt werden. Die bisherigen Pflegereformpläne von Bundesgesundheitsministerin Wagen sehen allerdings vor, dass Pflegebedürftige stärker belastet werden.
1: Nach der Messerattacke an einem Gymnasium im bayerischen Schongau gehen die Ermittler inzwischen von einem möglichen extremistischen Motiv aus. Demnach war der 16-jährige Tatverdächtige den Behörden auch schon vor der Tat bekannt. 2 Schülerinnen wurden bei der Attacke letzte Woche schwer verletzt. Langsames heißt nicht automatisch günstigeres Internet. Eine Auswertung von Verivox zeigt, wer mit einem kleinen Tarif unterwegs ist, zahlt oft fast genauso viel wie für deutlich schnellere Anschlüsse. Demnach könnten über 80% bei einem Tarifwechsel sparen.
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1: Im Studio Silas Quiring. Dieser Tag ist ein Auftrag an uns alle, dafür zu sorgen, dass sich Hochwasserkatastrophen möglichst nicht wiederholen. Das hat Bundespräsident Steinmeier bei einem Besuch im Ahrtal gesagt. Dort waren bei der Flutkatastrophe vor genau 5 Jahren 135 Menschen gestorben. Insgesamt gab es mehr als 180 Tote. Gisa Weber.
2: Die Katastrophe hat ein großes Umdenken im Bereich Bevölkerungs- und Katastrophenschutz ausgelöst. Seitdem hat sich auch einiges getan. Das zuständige Bundesamt setzt auf schnellere Warnungen direkt aufs Handy per Cell-Broadcast, neue Sirenen und generell mehr Geld für den Katastrophenschutz. Trotzdem sieht die Deutsche Umwelthilfe weiter große Lücken. Laut einer neuen Studie hat rund jeder 4. Landkreis ein hohes Risiko für schwere Hochwasser.
1: Wieder eine Kehrtwende von US-Präsident Trump. Er will nun doch keine Gebühr für Schiffe in der Straße von Hormuz erheben. Das hatte Trump einen Tag vorher noch angekündigt. Danach waren die Ölpreise wieder in die Höhe geschossen. Auch weil befürchtet wurde, dass keine Öltanker mehr durch die wichtige Meerenge kommen. Der goldene Windbeutel für die dreisteste Werbelüge geht dieses Jahr an La Vita. In einer Online-Umfrage bekam das Fruchtsaftkonzentrat die meisten Stimmen. Clara Häuser von Foodwatch sagte uns:
3: Mikronährstoffkonzentrat nennen die das, besteht hauptsächlich aus Fruchtsaftkonzentrat mit ein paar zugesetzten Nährstoffen und Vitaminen. Und ja, La Vita will da für den Liter ganze 100 Euro. Also ist wirklich eine ziemlich dreiste Gesundheitsabzocke.
1: Die Bahn hat immer mehr mit Sabotage zu kämpfen. Laut Bild gab es von Januar bis Juni schon 2200 Sabotagefälle wie Brandstiftung, durchtrennte Kabel oder Metalldiebstahl. Ein Plus von 7% im Vergleich zum letzten Jahr. Darunter leiden nicht nur Fahrgäste, sondern auch der Güterverkehr. Ob Kaffee oder Schokolade, immer mehr Menschen greifen beim Einkaufen zu fair gehandelten Produkten. Der Umsatz hat in Deutschland im vergangenen Jahr mit 2,7 Milliarden Euro einen neuen Rekord erreicht. Das zeigt eine Bilanz des Forums Fairer Handel.
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1: Im Studio Silas Quiring. 5 Jahre nach der Flutkatastrophe im Ahrtal haben Spitzenpolitiker an die Opfer erinnert. Bundespräsident Steinmeier mahnte, alles zu tun, damit sich so eine Katastrophe nicht wiederholt. Der rheinland-pfälzische Ministerpräsident Schnieder bat die Betroffenen für das Versagen der öffentlichen Stellen nach der Flut um Entschuldigung. Bundeskanzler Merz betonte die Schutzpflicht des Staates. Und weiter.
2: Heute ist ein Tag auch von Heldinnen und Helden. Viele Menschen haben in der Flutnacht, haben mit dem Folgetag Unglaubliches geleistet. Sie haben geholfen, wo die Not am größten war. Bisweilen unter Einsatz des eigenen Lebens. Unter größten Gefahren jedenfalls für Leib und Leben.
1: 100 Euro für 1 Liter Saft. Foodwatch hat ein Nahrungsergänzungsmittel der Marke Lavita zur dreistesten Werbelüge des Jahres gekürt. Das Produkt besteht größtenteils aus Fruchtsaftkonzentrat und teils überdosierten Vitaminen, so die Verbraucherschützer. Die Bahn hat immer mehr mit Sabotage zu kämpfen. Dieses Jahr wurden von Januar bis Juni 2200 Fälle gezählt. Das geht aus einem internen Lagebild hervor, berichtet die Bild. Imme Kasten mit den Einzelheiten.
3: Brandstiftung, durchgetrennte Kabel oder geklautes Metall. Sabotagefälle wie diese sorgen immer mehr für Probleme im Bahnverkehr. Bei den Fallzahlen gibt's ein Plus von 7% im Vergleich zum letzten Jahr. Unter den dann gesperrten Zugstrecken, den Zugausfällen und Verspätungen leiden dann die Fahrgäste und auch der Güterverkehr. Zuletzt hatten mutmaßliche Brandanschläge die Strecken Hamburg-Cuxhaven und Köln-Düsseldorf zeitweise lahmgelegt.
1: 2 Monate nach dem Tigerangriff in Sachsen ist das Opfer jetzt gestorben. Der 72-jährige Tierpfleger war auf einem Privatgelände von dem entlaufenen Tiger attackiert und schwer verletzt worden. Gegen die Besitzerin des Raubtiers, die selbsternannte Tiger Queen, wird wegen fahrlässiger Tötung ermittelt. Schlechte Toiletten, keine Laternen oder Sitzmöglichkeiten. Fast jeder zweite Rastplatz fällt im ADAC-Test durch. Dabei wurden Plätze ohne Restaurant oder Tankstelle unter die Lupe genommen. Vor allem beim Zustand der Toiletten muss sich was ändern, heißt es vom ADAC.
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1: Im Studio Silas Quiring. Schmerz und Leid sind 5 Jahre nach der verheerenden Flutkatastrophe in Rheinland-Pfalz und NRW nicht vergessen. Das hat Bundespräsident Steinmeier bei einem Besuch im damals besonders betroffenen Ahrtal gesagt. Allein dort waren im Juli 2021 135 Menschen bei der Flut ums Leben gekommen. Insgesamt starben mehr als 180 Menschen. Steinmeier betonte bei einer Kranzniederlegung:
2: Dieser Tag ist auch ein Auftrag an uns alle, mit unseren Möglichkeiten dafür zu sorgen, dass Hochwasserkatastrophen mit den Folgen, wie wir sie hier erlebt haben, sich möglichst nicht wiederholen.
1: Wieder eine Kehrtwende von US-Präsident Trump. Er will nun doch keine Gebühr für Schiffe in der Straße von Hormuz erheben. Das hatte Trump einen Tag vorher noch angekündigt. Danach waren die Ölpreise wieder in die Höhe geschossen. Auch weil befürchtet wurde, dass keine Öltanker mehr durch die wichtige Meerenge kommen. Die Kosten für einen Platz im Pflegeheim steigen weiter und weiter und damit auch der Eigenanteil für die Bewohner. Wer ins Pflegeheim zieht, muss im ersten Jahr im Schnitt knapp 3.400 Euro im Monat aus eigener Tasche zahlen. Mehr von Jana Klonikowski.
3: Das sind laut Verband der Ersatzkassen nochmal fast 260 Euro mehr als letztes Jahr. Hauptgrund sind die stark gestiegenen Gehälter der Pflegekräfte. Natürlich ist es richtig, dass die Pflegekräfte gut bezahlt werden, heißt es vom VdK. Die Politik müsse aber erreichen, dass Eigenanteile begrenzt werden. Die bisherigen Pflegereformpläne von Bundesgesundheitsministerin Wagen sehen allerdings vor, dass Pflegebedürftige stärker belastet werden.
1: Die Bahn hat immer mehr mit Sabotage zu kämpfen. Laut Bild gab es von Januar bis Juni schon 2200 Sabotagefälle wie Brandstiftung, durchtrennte Kabel oder Metalldiebstahl. Ein Plus von 7% im Vergleich zum letzten Jahr. Darunter leiden nicht nur Fahrgäste, sondern auch der Güterverkehr. Der Top-Favorit ist raus. Im WM-Halbfinale hat Spanien Frankreich bezwungen. Die Franzosen verloren am Ende mit 0:2. Die Spanier ziehen dank ihrer starken Verteidigung mit nur einem Gegentor im ganzen Turnier ins Endspiel gegen England oder Argentinien.
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1: Im Studio Silas Quiring. Vor genau 5 Jahren hat die Flutkatastrophe in Rheinland-Pfalz und NRW Deutschland erschüttert. Mehr als 180 Menschen kamen ums Leben. Das Wasser hinterließ Schneisen der Verwüstung. Bei einer Gedenkveranstaltung rief Bundespräsident Steinmeier dazu auf, beim Hochwasserschutz nicht nachzulassen, und er erinnerte auch an die vielen Helfer, die aus ganz Deutschland in die betroffenen Regionen kamen.
2: Sie kamen mit Schaufeln und Eimern, mit Helmen und Werkzeug, und alle kamen mit der Bereitschaft zu sagen: Ich bin da. Was kann ich tun? In der Stunde der Not sind wir ein starkes, solidarisches Land. Zusammenhalt eben, wenn es darauf ankommt.
1: Wer in ein Pflegeheim zieht, muss immer mehr aus eigener Tasche dazu zahlen. Im bundesweiten Schnitt kostet es im ersten Jahr im Monat knapp 3.400 Euro, die die Bewohner selbst oder ihre Familien stemmen müssen. Laut Verband der Ersatzkassen liegt das unter anderem daran, dass Pflegekräfte inzwischen deutlich mehr verdienen. 2 Monate nach dem Tigerangriff in Sachsen ist das Opfer jetzt gestorben. Der 72-Jährige war Mitte Mai auf einem Privatgelände von einem entlaufenen Tiger attackiert und schwer verletzt worden. Mehr von Jana Klonikowski.
3: Der Tiger hat einer Domteurin gehört und war aus seinem Gehege entkommen. Die Polizei erschoss ihn später in einer Gartenanlage. Gegen die Halterin und selbsternannte Tigerqueen wird inzwischen wegen fahrlässiger Tötung ermittelt. 6 weitere Tiger wurden ihr wegen der Haltungsbedingungen von den Behörden weggenommen und in eine Auffangstation nach Spanien gebracht. Der ganze Fall hat auch für Diskussionen gesorgt, ob es bei der Haltung von Raubtieren schärfere Vorgaben braucht.
1: 100 Euro für 1 Liter Saft. Foodwatch hat ein Nahrungsergänzungsmittel der Marke La Vita zur dreistesten Werbelüge des Jahres gekürt. Das Produkt besteht größtenteils aus Fruchtsaftkonzentrat und teils überdosierten Vitaminen, so die Verbraucherschützer. Spanien steht im WM-Finale. Die Iberer bremsten Topfavorit Frankreich und Superstar Mbappé mit ihrer starken Defensive komplett aus und siegten mit 2:0. Im zweiten Halbfinale wollen England und Argentinien heute nachziehen. Das Endspiel steigt dann am Sonntag.
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1: Im Studio Silas Quiring. Zum ersten Mal seit der Flutkatastrophe vor 5 Jahren hat sich das Land Rheinland-Pfalz für das Versagen der öffentlichen Stellen entschuldigt. Ministerpräsident Schnieder richtete diese Worte bei einer Gedenkfeier an Opfer, Betroffene und Angehörige. Dabei ging es auch um die Fortschritte beim Hochwasserschutz. Kanzler Merz sieht das Land auf dem richtigen Weg.
2: Wir investieren in Vorsorgemaßnahmen, in Prävention, in Maßnahmen zur Klimaanpassung. Kein Mensch, keine Stadt, keine Region darf und soll in unserem Land allein bleiben mit der Furcht vor Katastrophen und Naturgewalt.
1: Donald Trump will den Iran zurück an den Verhandlungstisch zwingen. Der US-Präsident droht mit Angriffen auf Kraftwerke und Brücken im Land, falls die Friedensgespräche nicht vorankommen. Der Iran sieht in der Blockade ihrer Häfen wiederum einen Verstoß gegen das gemeinsame Rahmenabkommen. Die Kosten für einen Platz im Pflegeheim steigen weiter und weiter und damit auch der Eigenanteil für die Bewohner. Wer ins Pflegeheim zieht, muss im ersten Jahr im Schnitt knapp 3.400 Euro im Monat aus eigener Tasche zahlen. Mehr von Jana Klonikowski.
3: Das sind laut Verband der Ersatzkassen nochmal fast 260 Euro mehr als letztes Jahr. Hauptgrund sind die stark gestiegenen Gehälter der Pflegekräfte. Natürlich ist es richtig, dass die Pflegekräfte gut bezahlt werden, heißt es vom VdK. Die Politik müsse aber erreichen, dass Eigenanteile begrenzt werden. Die bisherigen Pflegereformpläne von Bundesgesundheitsministerin Wagen sehen allerdings vor, dass Pflegebedürftige stärker belastet werden.
1: Ob Kaffee oder Schokolade, immer mehr Menschen greifen beim Einkaufen zu fair gehandelten Produkten. Der Umsatz hat in Deutschland im vergangenen Jahr mit 2,7 Milliarden Euro einen neuen Rekord erreicht. Das zeigt eine Bilanz des Forums Fairer Handel. Der Top-Favorit ist raus. Im WM-Halbfinale hat Spanien Frankreich bezwungen. Die Franzosen verloren am Ende mit 0:2. Die Spanier ziehen dank ihrer starken Verteidigung mit nur einem Gegentor im ganzen Turnier ins Endspiel gegen England oder Argentinien.
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